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1: Ich bin Florian Klaus. Kein Wein, Bier oder Sekt mehr für 14-Jährige. Das sogenannte begleitete Trinken unter Aufsicht von Erwachsenen soll in Deutschland verboten werden. Das hat das Bundeskabinett beschlossen. Als nächstes berät der Bundestag darüber. Tine Klimach berichtet.
2: Grundsätzlich gilt schon eine Altersgrenze von 16 Jahren für den Konsum und Verkauf von Bier, Wein, Sekt oder daraus hergestellten Mischgetränken. Ausnahme ist bisher, wenn Jugendliche von einer sorgeberechtigten Person begleitet werden. Aber diese Ausnahme steht im Widerspruch zu den Zielen der Bundesregierung, Jugendliche besser vor den gesundheitlichen Folgen des Alkoholkonsums zu schützen.
1: Ein anderer Beschluss des Bundeskabinetts hat mehr Diskussionen ausgelöst. Geheimdienste sollen künftig nicht nur beobachten, sondern in bestimmten Fällen auch selbst gegen Angreifer aktiv werden dürfen. Aus Sicht von Kritikern sollte das reine Aufgabe der Polizei bleiben. Die Bundesregierung hält die Reform aber vor allem wegen der Gefahr durch russische Angriffe für notwendig. Ein Himmelsereignis folgt aufs andere. Am Abend haben Millionen Menschen in Europa die Sonnenfinsternis bestaunt. Hier war die Sonne zum Großteil vom Mond verdeckt. In Spanien zum Beispiel war eine totale Sonnenfinsternis zu sehen. Aktuell erreichen außerdem die Perseiden ihren Höhepunkt. Astronomen rechnen mit bis zu 100 Sternschnuppen pro Stunde. WM-Gold Nummer 10 für Profireiterin Isabel Wertz und insgesamt der 13. WM-Sieg für Deutschland. Den hat sich das deutsche Dressurteam bei der Heim-WM in Aachen gesichert. Silber im größten Reitstadion der Welt ging an Großbritannien, Bronze an Dänemark.
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1: Ich bin Florian Klaus. An vielen Aussichtspunkten in Europa haben sich am Abend die Menschen getummelt, die die Sonnenfinsternis miterleben wollten. Während die Sonne hierzulande zum Großteil verdeckt worden ist, verschwand sie zum Beispiel in Spanien vollständig hinter dem Mond. In den letzten Tagen hatte es teils einen richtigen Sonnenfinsternistourismus dorthin gegeben. Und danach gab es noch ein Himmelsereignis zu bestaunen, nämlich die Sternschnuppen der Perseiden. Wenn Gefahr droht, soll künftig auch der Verfassungsschutz direkt eingreifen können und nicht nur die Polizei. Das hat das Bundeskabinett beschlossen. Kritiker befürchten, dass dadurch die Trennung zwischen Nachrichtendiensten und Polizei aufgeweicht wird. So hat die linken Politikerin Bünger im ZDF gesagt.
2: Aus unserer Sicht ist dieser Entwurf geschichtsvergessen und verantwortungslos. Dobrindt baut eine echte Geheimpolizei mit echten polizeilichen Befugnissen.
1: Kanzleramtschefin Wagner hat in der ARD hingegen betont, dass der Verfassungsschutz nur in besonderen Fällen tätig werden soll, in denen die Polizei nicht eingreifen kann. Das sei geboten, um Gefahren rechtzeitig abwenden zu können. Wer gerade vom Flughafen Catania aus von Sizilien wegfliegen will, muss noch mehr Geduld aufbringen. Die Sperrung des Flughafens wegen der Aktivität des Ätna ist bis Freitagmorgen verlängert worden. Grund ist die Asche, die der Vulkan ausstößt. Die Flughafensperrung hat für ziemliches Chaos auf der Insel gesorgt. Viele Flüge sind ausgefallen oder wurden auf andere Flughäfen umgeleitet. Guter Start bei der Leichtathletik-EM für den Zehnkampf-Weltmeister Leo Neugebauer. Nach Tag 1 liegt er in Birmingham in Führung. Zur Halbzeit steht er bei 4.483 Punkten und hat damit 71 Punkte Vorsprung auf Platz 2. Auch der frühere Welt- und Europameister Niklas Kaul darf sich Hoffnungen auf Edelmetall machen. Er steht auf Rang 6.
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1: Ich bin Florian Klaus. Guten Morgen. Gleich zwei Spektakel waren am Himmel zuletzt zu beobachten. Am Abend haben Millionen Menschen in Europa nach oben geschaut, um die Sonnenfinsternis zu sehen. In Deutschland war der Großteil der Sonne vom Mond verdeckt. In Spanien zum Beispiel gab es eine totale Sonnenfinsternis. Und in der Nacht folgten dann noch die Sternschnuppen der Perseiden. Kein Wein, Bier oder Sekt mehr für 14-Jährige. Das sogenannte begleitete Trinken unter Aufsicht von Erwachsenen soll in Deutschland verboten werden. Das hat das Bundeskabinett beschlossen. Als nächstes berät der Bundestag darüber. Tine Klimach berichtet.
2: Grundsätzlich gilt schon eine Altersgrenze von 16 Jahren für den Konsum und Verkauf von Bier, Wein, Sekt oder daraus hergestellten Mischgetränken. Ausnahme ist bisher, wenn Jugendliche von einer sorgeberechtigten Person begleitet werden. Aber diese Ausnahme steht im Widerspruch zu den Zielen der Bundesregierung, Jugendliche besser vor den gesundheitlichen Folgen des Alkoholkonsums zu schützen.
1: Ein anderer Beschluss des Bundeskabinetts hat mehr Diskussionen ausgelöst. Geheimdienste sollen künftig nicht nur beobachten, sondern in bestimmten Fällen auch selbst gegen Angreifer aktiv werden dürfen. Aus Sicht von Kritikern sollte das reine Aufgabe der Polizei bleiben. Die Bundesregierung hält die Reform aber vor allem wegen der Gefahr durch russische Angriffe für notwendig. Noch ein Sieg für den Champions League-Gewinner. Paris Saint-Germain hat den UEFA Supercup gewonnen. Die Franzosen haben den Europa League-Sieger Aston Villa mit 2:1 geschlagen. Für PSG ist es der zweite Supercup-Sieg in Folge.
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16: Ich bin Anna-Kathrin Mark. Guten Morgen. Auf den Autobahnen im Primavera-Land könnten am Wochenende mehr Lkw unterwegs sein als sonst. Wegen des extrem Niedrigwassers lockern Bayern und Hessen vorübergehend das Sonntagsfahrverbot für Lastwagen. Damit sollen Güter auf die Straße ausweichen können, die derzeit nicht oder nur eingeschränkt über Flüsse transportiert werden. Der Sulzbacher CSU-Landtagsabgeordnete Martin Stock unterstützt die Entscheidung.
17: Angesichts des historischen Wassertiefstands gilt jetzt ganz klar Vorfahrt für unsere Wirtschaft. Wir setzen in Bayern das Lkw-Fahrverbot temporär aus, um Lieferengpässe und Produktionsstopps zu vermeiden. Unsere heimische Wirtschaft kämpft ohnehin auch so schon unter harten Wettbewerbsbedingungen.
16: Die Ausnahme gilt allerdings nicht pauschal für alle Lastwagen, sondern nur für Transporte, die wegen des Niedrigwassers notwendig werden. Sie ist bis Ende August befristet. Auf der A3 bei Obertshausen hat es im Feierabendverkehr gleich in beiden Richtungen gekracht. Richtung Würzburg gab es zwischen Obertshausen und Hanau sogar 3 Unfälle. Zeitweise war dort die linke Spur blockiert. Auch in Fahrtrichtung Frankfurt kam es zwischen Obertshausen und Offenbach zu einem Auffahrunfall. Fahrzeugteile lagen auf der Fahrbahn. Zeitweise war nur noch eine Spur frei. Autofahrer brauchten dort teilweise rund eine Stunde länger. Verletzt wurde bei dem Unfall nach ersten Angaben niemand. Über 1,5 Millionen Euro werden in die IT-Sicherheit des Klinikums Hanau investiert. Den entsprechenden Förderbescheid hat das Klinikum am Nachmittag von Hessens Gesundheitsministerin Diana Stolz erhalten. Zusätzlich fließen 50.000 Euro in das gemeinsame Projekt Babylotsen von Stadt Hanau und Main-Kinzig-Kreis. Es soll Familien rund um die Geburt frühzeitig unterstützen und passende Hilfsangebote vermitteln. Hessens Gesundheitsministerin Diana Stolz betonte im Primavera-Interview die Bedeutung der Investitionen in die IT-Sicherheit.
18: Es werden Patientendaten gespeichert, es gibt medizinische Anwendungen, die rein digital laufen, und das bedeutet, dass man diese Daten und auch diese digitale Struktur schützen muss. Und genau das wollen wir hier unterstützen als Bund und als Land mit mehr als 1,5 Millionen Euro.
16: Und alle Nachrichten aus der Welt gibt's wieder zur vollen Stunde.
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17: So, es geht heiß weiter nach dem Tag der Sonnenfinsternis. Habt ihr euch gestern Abend auch so ein bisschen Zeit genommen und das Ganze mal beäugt? Ja, war erstmal faszinierend und dann so, ich sag mal so nach einer halben Stunde so, ja, jetzt könnte es dann auch langsam, ne? Aber es hat sich gezogen, aber es war trotzdem gut. Heute Sonne nonstop, 34 Grad in der Spitze heute Nachmittag. Jetzt aktuell ist es teilweise noch echt okay und vor allen Dingen schön angenehm, um durchzulüften. Zwischen 13 und 17 Grad haben wir aktuell nur. Und die nächsten Tage wird sogar noch heißer. Bis Samstag 6, 37 Grad. Dazu Sonne, Sonne, Sonne. Und damit ist 6 Uhr.
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18: Ich bin Angela Kress. Guten Morgen. Millionen Menschen haben am Abend verfolgt, wie die Sonne hinter dem Mond verschwunden ist. Hierzulande war die Sonne immerhin bis zu 90% verdeckt. Um eine totale Sonnenfinsternis zu sehen, mussten Leute aber zum Beispiel nach Spanien fliegen. Und das haben auch viele gemacht. Die Hotels waren seit Monaten ausgebucht. Die deutschen Nachrichtendienste sollen ja einem Kabinettsbeschluss zufolge mehr Befugnisse bekommen, um bei Gefahren in bestimmten Fällen selbst eingreifen zu können. Kanzleramtschefin Warken hat das in der ARD gegen Kritik verteidigt.
19: Es ist alles auch so geregelt, dass Eingriffe nur dann auch vorgenommen werden, wenn sie verhältnismäßig sind, wenn sie einem gewissen Ziel dienen. Und alles wird auch vorab und im Nachgang durch ein unabhängiges Gremium kontrolliert werden.
18: Der Verfassungsschutz solle dann eingreifen, wenn es die Polizei oder andere Behörden nicht können. Kritiker befürchten, dass die Trennung der Aufgaben von Polizei und Verfassungsschutz aufgeweicht wird. Bundesumweltminister Schneider will, dass der Bund mehr Handlungsspielraum bekommt, um beim Hitzeschutz aktiv zu werden. Dafür sollte laut ihm das Grundgesetz angepasst werden. Die Union ist aber skeptisch. Der Vizechef ihrer Bundestagsfraktion Krings hat dem Redaktionsnetzwerk Deutschland gesagt, dass das keinen Vorteil für das Klima bringen würde. Die Länder hätten dann in vielen Bereichen viel weniger Selbstbestimmung. Von den Grünen kam hingegen Unterstützung für den Vorschlag. Die Fußballer von Paris Saint-Germain konnten am Abend einen weiteren Erfolg feiern. Nach der Champions League haben sie auch den UEFA Supercup gewonnen. Dafür haben sie Aston Villa mit 2:1 geschlagen. Für PSG ist es der zweite Supercup-Erfolg in Folge.
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17: 6:03, gerade nochmal nachgeschaut. Es ist auf der A66 Richtung Fulda zwischen Gelnhausen West und Ost. Da steht ein defektes Auto auf der rechten Spur. Bitte passt da auf euch auf. So, ansonsten ist alles gut. Hier und da sind Ausfahrten gesperrt. Hier und da gibt es noch ein bisschen wegen Baustellen einfach ein paar Behinderungen. Aber momentan geht's noch. Das Ganze dann erst, wenn der Berufsverkehr so richtig einsetzt. Blitzer? Erstmal keine mehr. Die Blitzeranhänger scheinen abgebaut zu sein. Falls ihr allerdings was sehen solltet, Staus oder Blitzer für uns habt, dann meldet euch gerne kostenlos 0800 66 66 und die 400.
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17: So, was mache ich jetzt eigentlich mit diesen teuer gekauften Sonnenfinsternisbrillen? Gestern hatten die noch einen richtigen Wert, gestern Nachmittag. Da hätten sie noch teuer verkaufen können. Und jetzt? Oh, Wertverlust um fast 100%. Naja, schön war es trotzdem. Und jetzt starten wir den Donnerstag mit wirklich guter Musik aus den 80ern. Die Dire Straits. Guten Morgen zusammen.

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Der Markus hat gewhatsappt, hat geschrieben, es wird gerade ein Blitzer aufgebaut in Erlenbach im Karlgrund an der Bushaltestelle. 50 ist erlaubt, also vorsichtig fahren im Karlgrund. Es wird nicht besser.

0: Sandy, Westlife bringen euch in den Tag. Euch allen einen schönen guten Morgen an diesem 13. August. Das Wochenende steht schon fast wieder an, ne? Die Temperaturen bleiben gut und bis zum Sonntag ist es wirklich traumhaft. Und wem das schon langt, dass das jetzt eine gute Nachricht ist, da ist alles gut. Aber wir sagen immer gern dazu, hey, wir haben noch ein paar mehr Good News für euch. Tim Obert hat sie wieder für uns zusammengesucht.
1: Eine große Studie mit fast 2900 Beschäftigten aus 6 Ländern zeigt, dass eine 4-Tage-Woche Burnout und Müdigkeit deutlich reduzieren kann. Gleichzeitig verbesserten sich Schlaf, Gesundheit und Arbeitszufriedenheit und die Produktivität ist dabei gleich geblieben. Das ist unsere erste Nachricht. Außerdem schafft Libanon die Todesstrafe ab. Damit ist das Land das erste im Nahen Osten, das diesen Schritt geht. Und noch eine gute Nachricht für die Umwelt. Die EU verschärft die Regeln gegen Verpackungsmüll. Strengere Vorgaben für schädliche PFAs in Lebensmittelverpackungen gelten bereits. Bis 2030 sollen außerdem unter anderem Mini-Shampoos in Hotels, Plastiknetze für Obst und einzelne Soßentütchen verschwinden. Auch übergroße Versandkartons werden eingeschränkt. Das Ziel? Bis 2030 sollen fast alle Verpackungen recycelbar sein.
0: Ja, mit sowas kann man gut in den Tag starten, oder nicht? Und dazu noch beste 90er, die noch ein besseres Gefühl machen. Hier sind The Cure bei eurem Wohlfühlradio Primavera.

0: Robert Hermanns bringt euch in den Tag. Es ist 18.06 Uhr. Euch allen einen schönen guten Morgen. Im Klinikum Hanau ist gestern ein Riesenscheck übergeben worden. Fördergelder in Höhe von insgesamt 1,6 Millionen Euro sind vom Land Hessen übergeben worden. Der größte Teil, rund 1,5 Millionen Euro, fließt dabei in die IT-Sicherheit des Klinikums. Bei der Übergabe war auch Hanaus Stadträtin Isabel Hemsli mit dabei.
1: Das kriegen wir auch nicht tagtäglich. Gerade wir wissen, was wir vor der Brust stehen haben mit der Transformation im Gesundheitsbereich. Und unser designierter Oberbürgermeister sagt das gerne. Ich schließe mich gerne an, whatever it takes für unser Klinikum hier in Hanau, für beide Häuser auch, ins Krankenhaus. Wir sind da im guten Miteinander und so soll es auch bleiben. Und da hilft natürlich jeder Cent. Wenn ein paar Cent mehr sind, wie heute, 1,5 Millionen Euro, ist das schon sehr viel wert und gut investiertes Geld für unsere Kolleginnen und Kollegen und vor allem natürlich für unsere Bürgerinnen und Bürger.
0: Whatever it takes. Passendes Motto, ne? Die übrigen 51.000 Euro gehen übrigens an ein gemeinsames Projekt. Babylotsen an Geburtskliniken der Stadt Hanau und im Main-Kinzig-Kreis. Also auch das eine tolle Geschichte. Wir bringen euch in den Tag. Schönen guten Morgen, hier ist Primavera.

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Guten Morgen. Ich habe noch eine Blitzerbestätigung bekommen gerade auf der A3 Richtung Würzburg. In der Baustelle bei AB Ost. Da steht noch der Anhänger in der 60er-Zone und macht nette Fotos. Passt auf euch auf. Kommt entspannt an euer Ziel.

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21: Heute früh Temperaturen zwischen 11 und 16 Grad aktuell. Am kühlsten ist es übrigens im Norden des Primavera-Landes. Am wärmsten auch in Gelnhausen, 16 Grad. So, viel Sonne heute, 32 bis 35 Grad. Hoch Ralf gibt wirklich alles. Es scheint den ganzen Tag die Sonne. Und damit ist 6:30.
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22: Ich bin Anna-Kathrin Mark. Guten Morgen. Gleich zwei Himmelsphänomene haben am Abend viele Menschen im Primavera-Land nach draußen gelockt.
0: Kurz nach 20 Uhr erreichte die Sonnenfinsternis zwischen Wächtersbach und Amorbach ihren Höhepunkt. Dabei wurden in unserer Region knapp 90% der Sonne vom Mond verdeckt. Wenige Stunden später folgte der Höhepunkt der Perseiden. Unter perfekten Bedingungen waren dabei Dutzende Sternschnuppen pro Stunde möglich. Und das nächste Himmelsspektakel steht schon an. In gut 2 Wochen ist über Deutschland eine partielle Mondfinsternis zu sehen. Über 1,5 Millionen Euro werden in die IT-Sicherheit des Klinikums in Hanau investiert. Den entsprechenden Förderbescheid hat das Klinikum am Nachmittag von Hessens Gesundheitsministerin Diana Stolz erhalten. Sie betonte im Primavera-Interview die Bedeutung der Investitionen.
1: Es werden Patientendaten gespeichert, es gibt medizinische Anwendungen, die rein digital laufen. Und das bedeutet, dass man diese Daten und auch diese digitale Struktur schützen muss. Und genau das wollen wir hier unterstützen als Bund und als Land mit mehr als 1,5 Millionen Euro.
0: Auf den Autobahnen bei uns könnten am Wochenende mehr Lkw unterwegs sein als sonst. Wegen des extrem Niedrigwassers haben Bayern und Hessen vorübergehend das Sonntagsfahrverbot für Lastwagen gelockert. Damit sollen Güter auf die Straße ausweichen können, die derzeit nicht oder nur eingeschränkt über Flüsse transportiert werden. Der Sulzbacher CSU-Landtagsabgeordnete Martin Stock unterstützt die Entscheidung.
2: Angesichts des historischen Wassertiefstands gilt jetzt ganz klar Vorfahrt für unsere Wirtschaft. Wir setzen in Bayern das Lkw-Fahrverbot temporär aus, um Lieferengpässe und Produktionsstopps zu vermeiden. Unsere heimische Wirtschaft kämpft ohnehin auch so schon unter harten Wettbewerbsbedingungen.
0: Zum Sport. Während sich über Hanau die Sonne verfinsterte, lieferten sich 1960 Hanau und Bayern-Alzenau ein spannendes Hessenliga-Derby. Alzenau drehte zunächst einen Rückstand, kassierte kurz vor Schluss aber noch den Ausgleich. Am Ende stand es 2:2. Und alle Nachrichten aus der Welt gibt's wieder zur vollen Stunde.
23: Dankeschön, Anna.
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23: 6.33 Uhr, guten Tag auf den Straßen. Auf der A66 Richtung Fulda zwischen Gelnhausen West und Ost steht ein defektes Auto, blockiert die rechte Spur. Es gibt diverse Baustellen, da fängt es jetzt dann langsam schon an zu hackeln. Ne? Auf der A45 zum Beispiel über die Brücke zwischen Mainhausen und Kleinostheim. Auf der A3 ist ja die Anschlussstelle Hanau gesperrt, Richtung B45 kommt er gar nicht drauf. Das Ganze dauert noch ein bisschen. Ja, es zieht sich alles ein bisschen, aber momentan geht's wirklich noch. Blitzer, habt uns gemeldet, auf der A3 Richtung Würzburg in der Baustelle bei AB Ost in der 60er-Zone. Und außerdem, hab's gerade nochmal geschaut, in Erlenbach, im Karlgrund allerdings, ne? Im Erlenbach, im Karlgrund an der Bushaltestelle, da ist 50. So, ansonsten alles andere jetzt erstmal weg. Ihr könnt es gerne wieder bestätigen, falls ihr irgendwo vorbeifahrt. Es steht ein Blitzer. Dann meldet euch, falls ihr irgendwo im Stau steht und wir haben ihn nicht gemeldet. Dann meldet euch. Wir geben es dann gerne an alle weiter. So ein Anruf ist kostenlos 0800 66 66 400 oder ihr schreibt schnell eine WhatsApp an die 060 21 388 399. Die Nummer ist bekannt.
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23: Ja. Und Tina Turner habe ich auch mit eingepackt. Was ein Klassiker. The Best. Guten Morgen.

0: Home, Calvin Jones bei Primavera um 20 vor 7. Euch allen einen schönen Donnerstagmorgen. Das Wochenende steht schon wieder in den Startlöchern. Morgen startet in Aschaffenburg auch die Sommerbühne. Auf dem Campus der TH gibt's fast einen ganzen Monat richtig tolles Programm. Jörg Fabig vom Kulturamt.
1: Wir haben letztes Jahr dieses Gelände zum ersten Mal bespielt und waren alle begeistert von der schönen Atmosphäre. Es wird gerade im musikalischen Bereich auch wieder von Hip-Hop bis Heavy-Metal und von Indie-Pop-Rock bis Singer-Songwriter wirklich alles geben, was das Herz begehrt.
0: Ja, und einer, der am Dienstag zu Gast ist, ist bei Jung und Alt absolut angesagt. Rian ist hier. Der Österreicher hatte mit Hausparty und dem Familientreffen Riesenhits.
2: Und das ist

0: Naja, ne? Wir haben mit Rian im Vorfeld sprechen können. Wie bezeichnest du deine Musik?
1: Ah, das ist eine gute Frage. Ich sage immer selbst, ich mache so das Genre Sonnenblumendisco. So würde ich das beschreiben. Das ist gute Laune, das ist ein bisschen Leichtigkeit und ich glaube, davon kann man in der heutigen Zeit nicht genug kriegen. Zumindest ich nicht und das möchte ich ja weiter vermitteln mit meiner Musik.
0: Und mittlerweile sind viele tolle neue Songs dazugekommen und wenn ihr die Sonnenblumendisco erleben wollt, es gibt noch Tickets für Rian kommenden Dienstag und auch für fast alle anderen Konzerte die nächsten Tage. Morgen in einer Woche übrigens Dick Brave and the Backbeats zum Beispiel in Aschaffenburg. Klickt euch mal auf primavera24.de, da findet ihr alle Infos zum Programm und natürlich mehr Tipps zum Weggehen. Guten Morgen!

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0: Hebede, Hebede, Hebede. Rechts, links über die Hände zusammen und dann mit den Beinen wackeln und ja. War 2002 ein Riesenhit, Lass Ketchup und der Ketchup-Song. 6.48 Uhr. Hier ist Radio Primavera. In der nächsten Stunde übrigens werden wir mal anfangen mit unserem Wasserrutschentest in der Wohlfühlregion. Max Osberger hat den für uns gemacht und ich bin sehr gespannt, was er so alles erlebt hat in den Schwimmbädern im Primavera-Land. Gibt's nächste Stunde.
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0: Jetzt gucken wir erstmal zum Fußball. In Hanau gab's gestern nämlich während der Sonnenfinsternis auch Fußball zu gucken. Der SC 1960 Hanau und Bayern Alzenau haben sich ein spannendes Hessenliga-Derby geliefert und es war wirklich spannend. Alzenau erst im Rückstand, dann drehen die das Spiel mittendrin und kurz vor Schluss gab es dann für Hanau doch noch den Ausgleich zum 2:2. Ja, ich sag so schön, bringt gefühlt keinem was, aber unentschieden ist halt unentschieden, ne?
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13: Wie habe ich es vorhin gesagt? Hoch Ralf gibt alles. Ja, heute viel Sonne, später 32 bis 35 Grad. Jetzt aktuell noch echt angenehm, von euch gemeldet, zwischen 11 und 17 Grad. Morgen weiter viel Sonne bis 37 Grad. Am Samstag ein paar mehr Wölkchen. Trotzdem nochmal schwül heiß mit bis 37, teilweise auch 38 Grad. Und am Sonntag dann erstmal ein Break. Dichtere Wolken, ab und an auch mal Regen. Das Ganze bei 26 bis 29 frischen Grad. Was soll das denn? Und damit ist 7 Uhr.
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14: Ich bin Angela Kress. Guten Morgen. Die Menschen in Deutschland stehen grundsätzlich weiter zum Klimaschutz, sie unterstützen aber konkrete Maßnahmen immer weniger. In einer Bertelsmann-Umfrage sagte mehr als die Hälfte der Befragten zum Beispiel, dass sie sich um persönliche finanzielle Folgen sorgen. Fast 80% denken, dass der Umstieg privater Haushalte auf klimafreundliche Technologien ohne staatliche Unterstützung nicht machbar ist. Die Hitze beschäftigt Verbände und die Politik. Der Städte- und Gemeindebund fordert mehr Klimaschutz für Krankenhäuser und Pflegeheime. Präsident Spiegler schätzt in der Rheinischen Post den Investitionsbedarf auf mindestens 20 Milliarden Euro. Bundesumweltminister Schneider will mehr Kompetenzen für den Bund in Sachen Hitzeschutz und dafür das Grundgesetz ändern. Aus der Union kommen allerdings kritische Stimmen, weil dann die Länder weniger Entscheidungskompetenz hätten. Millionen Menschen haben am Abend die Sonnenfinsternis verfolgt. Bei uns war es eine teilweise, in Spanien sogar eine totale Sonnenfinsternis. Julia Macher berichtet aus Barcelona.
15: Rund um die Ballungszentren in Barcelona und Madrid hat die erste totale Sonnenfinsternis seit mehr als 120 Jahren für lange Schlangen gesorgt. Doch das gefürchtete Verkehrschaos blieb aus. Bereits im nächsten Jahr erwartet eine weitere totale Sonnenfinsternis den Süden Spaniens. Ihr folgt 2028 eine ringförmige.
14: Es ist heiß und die Menschen trinken mehr Mineralwasser. Das heißt für die Abfüller, es sind weniger Flaschen und Kästen als üblich da. Der Mineralbrunnenverband bittet Verbraucher deshalb darum, leere Kästen und Flaschen zurückzubringen. Einen Versorgungsengpass gebe es nicht. Es könne nur sein, dass bestimmte Marken für kurze Zeit nicht erhältlich seien.
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13: 3:07, guten Morgen. Erstmal räuspern. Ne? Auf der A3 Richtung Frankfurt haben wir eine ungesicherte Unfallstelle zwischen Offenbach und Frankfurt Süd. Da ist die linke Fahrspur betroffen, ist aktuell gesperrt. Es staut sich. Die Unfallstelle liegt, ja, kurz hinterm Kreuz Offenbach, ne? Nur dass ihr da Bescheid wisst. So, ansonsten alles noch okay. Es starten jetzt hier und da Berufsverkehrs-Hackeleien, nenne ich es mal. Ne? Also, aber Konkretes haben wir noch nicht. Blitzer A3 Richtung Würzburg. An der Baustelle bei AB Ost steht ein Anhänger in der 60er. Und im Karlgrund in Erlenbach, das ist ein kleiner Teil von Blankenbach, an der Bushaltestelle in der 50er, bitte aufpassen. Habt ihr noch was, dann meldet euch kostenlos unter 0800 66 66 400.
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13: So, dann sage ich mal herzlich willkommen zum großen Wasserrutschentest im Primavera-Land. Unser Kollege Max Osberger hat sich mal die Wasserrutschen bei uns runtergestürzt. Und Bademeister Jörg, der hat uns gleich mal Tipps gegeben, wie es richtig geht.
17: Ja, am besten Speed bekommt man halt drauf, wenn man nur auf den Füßen und auf den Schulterblättern rutscht, den Hintern nach oben und versucht in der Rutschbahn das Wasser in den Kurven zu überholen.
13: Ja, überholen ist immer gut. So, und wie sich Max so anstellt, hört ihr unter anderem in dieser Stunde. Guten Morgen.

0: schön, die Sonne geht gerade auf über dem Primavera-Land. Und aus dem Radio kommt Sting und Fields of Gold. Es ist 7:10, euch allen einen schönen guten Morgen. Auch heute wartet ja wieder ein heißer Tag auf uns. Sonne bis 36 Grad. Kein Wunder, dass mein Kollege Max Osberger sich jetzt die Tage schon drauf gefreut hat, den großen Wasserrutschentest im Primavera-Land zu machen. Ja, Max hat sich ein paar Rutschen ausgesucht, ist von Schwimmbad zu Schwimmbad getingelt. Und den Anfang, den machen wir in Seligenstadt. Ne? Da hat Bademeister Jörg ja vor ein paar Minuten schon Tipps gegeben, wie Max richtig Speed drauf bekommt.
1: Und wie viel Spaß das macht, das testen wir jetzt.
2: Oh, hat schon geordnet. Ah!
1: So, ich habe jetzt meine erste Rutschpartie hinter mir und es ist ein schönes, geschmeidiges Rutscherlebnis, wie man das natürlich von Rutschen in Deutschland gewohnt ist. Die Kurven sind auch schön weit, also man wird nicht zu sehr ausgebremst und am Ende noch so ein kleiner Korkenzieher. Macht schon jede Menge Spaß. Mir wurde jetzt gesagt, okay, an meiner Rutschchoreografie könnte ich noch ein bisschen arbeiten. Aber ich würde jetzt einfach mal 7 von 10 Badehosen vergeben für die Rutsche hier in Seligenstadt. Und jetzt geht's gleich weiter zur nächsten.
0: Ja, und den ersten Test gibt's natürlich auch in Bild, wenn ihr das wollt, auf Primavera 24. Insta und Facebook haben wir den Rutschentest hochgeladen. Und wo es jetzt als nächstes hingeht, wie Max die nächste Rutsche bewertet, das hört ihr heute Morgen alles bei uns. Steht jetzt mit einem guten Gefühl auf und mit Sommermusik bei Primavera. Guten Morgen.

Marillion bei Radio Primavera. Euch allen einen schönen guten Morgen um 19 nach 7. Gestern haben sich tausende Menschen im Primavera-Land die Sonnenfinsternis angeschaut. Ne? Vielleicht ihr ja auch. Und dann haben ganz viele danach noch die Perseiden beobachtet und sich ganz viel gewünscht. Bis zu 100 Sternschnuppen gab es da pro Stunde zu sehen. Gut, ich frage mich jetzt heute Morgen, was mache ich eigentlich mit meinen teuren Sonnenfinsternisbrillen, die ich gekauft habe. Soll ich die jetzt aufheben bis zur nächsten Sonnenfinsternis? Es dauert übrigens gar nicht so lange. Die nächste partielle Sonnenfinsternis ist schon nächstes Jahr. 2. August, habe ich gelesen. Vormittags, ja. Aber partiell heißt halt einfach immer nur so ein glitzekleiner Rand. Ne? Und die nächste totale Sonnenfinsternis, ich glaube, die erlebe ich nicht mehr wirklich mit. 2081, ja, bin ich 101. Da bin ich froh, wenn ich überhaupt noch was sehe. Euch allen einen schönen guten Morgen.

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18: Die Sonne scheint schon wieder, auch ohne Mond davor. Und sie hat Kraft, ne? Sie macht es relativ schnell warm. Im Laufe des Tages bis 34 Grad angekündigt. Und sie scheint wirklich den kompletten Tag vom Himmel, ohne fast ein Wölkchen. Und die nächsten Tage bleibt es genau so. Es wird sogar noch ein bisschen heißer. Jetzt aktuell ist es echt okay, was die Temperaturen betrifft. Von euch gemeldet zwischen 14 und 19 Grad. Und damit ist 7:30.
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19: Ich bin Anna-Kathrin Mark. Guten Morgen. Gestern Abend hat sich der Blick nach oben im Primavera-Land richtig gelohnt. Erst Sonnenfinsternis, dann Sternschnuppen. Gleich zwei Himmelsphänomene an einem Abend. Maxi Germann berichtet.
20: Kurz nach 20 Uhr war die Sonnenfinsternis bei uns am stärksten zu sehen. Zwischen Wächtersbach und Amorbach waren knapp 90% der Sonne vom Mond verdeckt. Entsprechend groß war vorher die Jagd nach Schutzbrillen. Viele Optiker im Primavera-Land waren schon Anfang der Woche ausverkauft. Gestern gab es unter anderem Großostheim und Aschaffenburg noch welche. Dort standen die Menschen teilweise bis auf die Straße Schlange. Wenige Stunden später kamen dann auch noch die Perseiden dazu und sorgten für Sternschnuppen am Himmel. Und das nächste Himmelsspektakel steht schon Ende August an. Dann gibt es über dem Primavera-Land eine partielle Mondfinsternis.
19: Über 1,5 Millionen Euro werden in die IT-Sicherheit am Klinikum in Hanau investiert. Den entsprechenden Förderbescheid hat das Klinikum am Nachmittag von Hessens Gesundheitsministerin Diana Stolz erhalten. Sie sagte unserem Reporter:
21: Es werden Patientendaten gespeichert, es gibt medizinische Anwendungen, die rein digital laufen. Und das bedeutet, dass man diese Daten und auch diese digitale Struktur schützen muss. Und genau das wollen wir hier unterstützen, als Bund und als Land, mit mehr als 1,5 Millionen Euro.
19: Wer bei der nächsten Strom- oder Heizkostenabrechnung nicht erschrecken will, kann sich heute in Mempris kostenlos beraten lassen. Im Rathaus gibt ein Energieexperte Tipps zum Stromsparen, zu Wärmepumpen, Solaranlagen, Heizungen und möglichen Fördergeldern. Auch Fragen zu Hitzeschutz, Heizkostenabrechnung oder einem Anbieterwechsel können geklärt werden. Zum Sport. Während sich über Hanau die Sonne verfinsterte, lieferten sich 1960 Hanau und Bayern Alzenau ein spannendes Hessenliga-Derby. Alzenau drehte zunächst einen Rückstand, kassierte kurz vor Schluss aber noch den Ausgleich. Am Ende stand es 2:2. Und alle Nachrichten aus der Welt gibt's wieder zur vollen Stunde.
18: Dankeschön, Anna.
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18: 7.33 Uhr. Guten Tag auf den Straßen. Auf der A3 Richtung Frankfurt zwischen Obertshausen und Frankfurt Süd. Da ist nach einem Unfall der linke Fahrstreifen gesperrt. Es staut sich hier auf mittlerweile 10 Kilometer. Und Höhe Offenbach, da hat es jetzt nochmal einen Unfall gegeben unter der Brücke der A661. Die Unfallstelle ist da noch nicht 100% abgesichert, aber naja, man kann eh nicht fahren, ne? Auf der A661, Offenbacher Kreuz, Überleitung zur A3. Ja, wegen des Unfalls da natürlich ebenfalls noch 1 bis 2 Kilometer Stau. Ansonsten ist alles einigermaßen okay. Ihr kommt ganz gut durch, auch bei den ganzen Baustellen momentan. Es wird halt ein bisschen voller. Claro, ist jetzt Berufsverkehrszeit, deswegen habt Geduld. Geblitzt wird auf der A3 Richtung Würzburg in der Baustelle bei AB Ost in der 60er-Zone und im Karlgrund in Erlenbach, also Ortsteil Blankenbach, an der Bushaltestelle in der 50er. Falls ihr noch was habt, ihr könnt euch jederzeit melden bei uns, kostenlos 0800 66 66 400.
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18: Und mit guter Musik. Ja? Bisschen Billy Ocean habe ich für euch. Außerdem gleich mit dabei Kate Winslet und in dieser halben Stunde auch noch Stevie Wonder. Also, wenn ihr könnt, bleibt bei uns. Tschüss. Genießt den Start in den Tag mit eurem Wohlfühlradio. Guten Morgen. Tschüss.

0: Es kann nicht jeder Schauspieler so singen. Kate Winslet. What if? Um 7.41 Uhr bei eurem Wohlfühlradio. Es ist viel los am Wochenende. In Aschaffenburg startet ja morgen die Sommerbühne auf dem Campus der TH. Den ganzen Monat gibt's richtig tolles Programm. Teilweise auch echte Stars mit dabei. Dick Brave and the Backbeats zum Beispiel, morgen in einer Woche. Oh. Schaut euch das ganze Programm an, primavera24.de. Und mehr Weggeh-Tipps hat jetzt Lilli Tunschkoll für uns.
1: In Meinerschaf lädt die Oschäfer Kerb auf dem Ankerplatz zum Feiern ein. In Mömbris findet das Kapellenfest in Rotengrund statt. Und in Kleinwallstadt steht das Appleboy-Fest an. In Bruchköbel verwandelt sich der freie Platz in einen großen Biergarten, in dem Vereine und Gastronomen ausschenken. Dazu gibt es natürlich auch Live-Musik. Und auch in Hasselroth gibt es Grund zum Feiern. In Niedermittlau werden 875 Jahre Ortsgeschichte gefeiert. Dazu kommt noch das Streetfood-Festival in Dieburg. Der Eintritt ist frei und dort warten internationale Foodtrucks, Weinstände und ein Kinderbereich auf die Besucher.
0: Ja, eine Menge Holz, ne? Am Samstag ist ja auch noch Feiertag in Bayern, Maria Himmelfahrt. Ihr könnt tagsüber gerne einfach mal nach Hessen zum Shoppen gucken, ne? In Hanau gibt es zum Beispiel auch tolles Programm mit einem Straßentheaterfestival und sogar einem koreanischen Festival. Da gibt es also auch was Leckeres zu futtern. Also alle Geschäfte haben selbstverständlich offen in Hessen. Da können die Bayern gerne mal rüber schnuppern und einen tollen Tag verbringen. Habt einen entspannten Start in den Donnerstag mit Primavera. Guten

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0: A Good Heart, Fidel Sharkey bei eurem Wohlfühlradio Primavera. Gestern Abend haben sich in Hanau über 100 Menschen aus Wirtschaft, Politik, Bildung und Verwaltung getroffen, um darüber zu sprechen, wie es weitergehen soll auf unserem Arbeitsmarkt und mit unserer Wirtschaft. Es war Sommerempfang bei der Agentur für Arbeit. Fakt ist, die Arbeitslosigkeit steigt, der Fachkräftemangel bleibt weiterhin bestehen. Woran liegt das? Das haben wir mal die Leiterin der Agentur für Arbeit, Heike Hengster, gefragt.
1: Das ist ein Problem der Passung. Man kann es nicht eins zu eins übersetzen, sondern man muss schauen, wo ist der Arbeitsplatz, wo ist die Fachkraft oder überhaupt die Arbeitskraft, was fehlt gegebenenfalls noch an Qualifikationen.
0: Ja, da kann die Agentur für Arbeit natürlich sicherlich helfen und auch über Weiterbildungen informieren. Es gibt übrigens trotz der schlechten wirtschaftlichen Lage auch einen Grund zum Feiern. Und welcher das ist, ja, darüber sprechen wir heute Morgen noch. Jetzt gibt's Stevie Wonder, wie versprochen bei Primavera. 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
0: So, wir merken es jetzt schon, es ist ein super freundlicher Tag. Die Temperaturen gehen noch ein ganzes Stückchen hoch, weil jetzt aktuell habt ihr uns gemeldet zwischen 16 und 19 Grad. Nur, in Anführungsstrichen, im Laufe des Tages wird es richtig heiß. 34, 35 Grad sind möglich. Hoch Ralf ist dafür verantwortlich und bleibt auch die nächsten Tage bestehen. Morgen, übermorgen 35, 36 Grad zum Start ins Wochenende. Dazu Sonne nonstop. Am Sonntag dann öfters auch mal Regen und nicht mehr ganz so heiß. So 28 Grad nur noch. Angenehm, aber nicht mehr zu krass. Und damit ist 8 Uhr.
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11: Ich bin Angela Kress. Guten Morgen. Hunderte weitere Mitarbeiter der Deutschen Bahn sollen mit Bodycams ausgestattet werden. Rund 2700 Beschäftigte im Bahnhofsservice und in der Stationsbetreuung sollen schrittweise die Möglichkeit bekommen. Das ist freiwillig. Erste Geräte sind demnach bereits an den Hauptbahnhöfen Frankfurt am Main und Bielefeld im Einsatz. In den Zügen sind bereits viele Mitarbeitende mit Bodycams ausgestattet. Hintergrund ist, dass es immer mehr Angriffe auf Bahnpersonal gibt. Gerade sind die Pegelstände auf vielen Flüssen niedrig, das setzt die Binnenschifffahrt unter Druck. Mit Blick auf die Umrüstung von Schiffen fordert die Branche Klarheit vom Bund. Konkret will sie einen verlässlichen Investitionsrahmen bis 2035, um Schiffe fit für niedrige Pegelstände zu machen. Verkehrsminister Bilger hat angekündigt, dass er eine entsprechende Förderung verlängern will. Er werde das in die Haushaltsberatungen einbringen. Fast drei Tage nach dem schweren Erdbeben in Kolumbien mit über 260 Toten laufen für die Rettungskräfte entscheidende Stunden. Nach 72 Stunden sinken die Chancen erheblich, noch Überlebende in den Trümmern zu finden. Lea Matschulat berichtet.
21: Verzweifelt suchen Menschen weiterhin nach Angehörigen, nach Nachbarn oder Freunden in den Trümmern. Wer kann, räumt selber Schutt und Mauerteile aus dem Weg. Aus dem Ausland helfen Rettungsteams unter anderem aus den USA und Ecuador. Offiziell werden noch knapp 500 Menschen vermisst. Einer inoffiziellen Datenbank zufolge sind es jedoch gut 4000.
11: Seit Tagen sorgt Europas aktivster Vulkan Ätna auf Sizilien für Behinderungen im Flugverkehr und der Flughafen in Catania bleibt jetzt doch noch länger geschlossen. Am späten Abend wurde die Sperrung bis mindestens morgen früh um 2 Uhr verlängert. Nach Angaben der Behörden waren bereits hunderte Flüge von Ausfällen und Umleitungen betroffen.
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0: 3:08, die gute Nachricht auf der A3 Richtung Frankfurt am Offenbacher Kreuz. Die Unfallstelle ist zum Glück beseitigt. Nichtsdestotrotz hier und da noch was los, weil es Folgeunfälle gegeben hat. Also Richtung Frankfurt aktuell ab Hanau bis Frankfurt Süd 11 Kilometer Stau. Auch wenn ihr von der A661 kommt, steht ihr dann im Stau, weil der Unfall direkt nach der Auffahrt der A661 passiert ist. Blitzer stehen auf der A3 Richtung Würzburg in der Baustelle bei AB Ost in der 60er und in Erlenbach im Karlgrund an der Bushaltestelle in der 50er. Passt gut auf euch auf, wenn ihr noch was entdeckt, meldet euch kostenlos unter 0800 66 66 400.
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0: So, heute früh machen wir passend zum Wetter den großen Wasserrutschentest im Primavera-Land. Kollege Max Osberger hat letzte Stunde schon Seligenstadt probiert im Freibad, die Rutsche. Er hat 7 von 10 Badehosen vergeben und in dieser Stunde testet er weiter. Den nächsten Test hört ihr gleich. Euch allen einen schönen guten Morgen jetzt mit Human League.

0: 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Nevio um 11 nach 8 bei eurem Wohlfühlradio Primavera an diesem heißen 13. August. Heute wieder bis 36 Grad angekündigt. Ja, Sonne pur. Also wer von euch ins Schwimmbad kann, sollte das auf alle Fälle tun. Wir von Primavera sind ja heute am Wasserrutschen testen. Ne? Max Osberger vom Nachmittag hat sich die Tage mal die besten Wasserrutschen im Primavera-Land rausgesucht. Vorhin waren wir schon in Seligenstadt und jetzt ist er in Großwallstadt in der Mainauen-Badewelt. Ja, wir haben heute Morgen generell schon Tipps bekommen, wie man schön schnell wird beim Rutschen.
1: Auf dem Rücken und die Füße hoch.
2: Man rutscht am schnellsten, wenn man mit dem Rücken so mit den Füßen so nach oben zeigt, dann geht man am schnellsten nach unten.
0: Mhm, hoffentlich hat sich Max das zu Herzen genommen, aber bevor es losgeht, ne?
3: Wir müssen ja hier Vorbildfunktion übernehmen, deswegen ganz wichtig, immer erst duschen, bevor man ins Wasser geht, ne?
4: Da ist die Rutsche, ich freue mich.
5: Ich kann mir vorstellen, wenn ich schön den Hintern hochhebe, dass ich da ordentlich Fahrt drauf bekomme.
6: Wow, es geht ganz schön ab, ey.
5: Punktzahl 7 von 10.
0: Oh, auch 7 von 10, ja, man merkt schon, ne? Die Rutschen sind allesamt echt gut. Wenn ihr euch das Ganze übrigens auch in Bild angucken wollt, ja, Videos sind hochgeladen. Primavera 24, Insta und Facebook. Einfach mal reinklicken, der große Wasserrutschentest. Und jetzt Holly Johnson bei eurem Wohlfühlradio. Americanos. Guten Morgen zusammen.

wonderful world, beautiful people. Gestern haben sich ganz viele beautiful people irgendwo im Primavera-Land getroffen, ne? Habt ihr Sonnenfinsternis geschaut? Wie war es bei euch? Also ich muss sagen, ich fand es am Anfang echt super interessant, ne? Mit der Brille, wenn man so gesehen hat, von unten rechts schiebt sich langsam so der Mond über die Sonne. Aber ich sag ganz ehrlich, so nach 20 Minuten war ein bisschen die Luft raus bei mir. Ich habe dann gesagt, ja, jetzt könnte es langsam, ne? Und pünktlich um 20.13 Uhr, beim Höhepunkt quasi, ist die Sonne hinter meinem Nachbarhaus untergegangen. Ich habe gar nichts mehr gesehen, ja. Danach wollte ich noch ein bisschen Perseiden schauen, aber da bin ich eingeschlafen. Ich weiß nicht, wie es euch ging, aber wo ihr überall geschaut habt. Und was wir übrigens in 2 Wochen Tolles Weiteres gucken können. Ne? Es gibt in 2 Wochen nämlich schon das nächste Himmelsspektakel. Das und alles andere hört ihr gleich in unserem Nachrichtenüberblick um

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17: Es ist auch heute wieder ein toller Sommertag. Kein Wölkchen am Himmel zu sehen aktuell und im Laufe des Tages werden es, wenn überhaupt, nur ganz harmlose Schleierwölkchen. Ansonsten ist es klar und super sonnig. Die Temperaturen gehen noch ein ganzes Stückchen hoch. Jetzt aktuell habt ihr uns gemeldet zwischen 17 und 21 Grad bis 34 werden es im Laufe des Tages. Morgen, übermorgen, Start ins Wochenende. Weiter traumhaft sommerlich, heiß mit bis 6, 37 Grad und dann ab Sonntag ein bisschen Abkühlung. Es regnet immer wieder mal und die Temperaturen dann maximal noch 28, also super angenehm. Und damit ist 8:30.
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19: Ich bin Anna-Kathrin Mark. Guten Morgen. Gestern Abend hat sich der Blick nach oben im Primavera-Land richtig gelohnt. Erst Sonnenfinsternis, dann Sternschnuppen. Gleich zwei Himmelsphänomene an einem Abend. Maxi Germann berichtet.
20: Kurz nach 20 Uhr war die Sonnenfinsternis bei uns am stärksten zu sehen. Zwischen Wächtersbach und Amorbach waren knapp 90% der Sonne vom Mond verdeckt. Entsprechend groß war vorher die Jagd nach Schutzbrillen. Viele Optiker im Primavera-Land waren schon Anfang der Woche ausverkauft. Gestern gab es unter anderem in Großostheim und Aschaffenburg noch welche. Dort standen die Menschen teilweise bis auf die Straße Schlange. Wenige Stunden später kamen dann auch noch die Perseiden dazu und sorgten für Sternschnuppen am Himmel. Und das nächste Himmelsspektakel steht schon Ende August an. Dann gibt es über dem Primavera-Land eine partielle Mondfinsternis.
19: Jahrzehntelang hat sie im Friedpark in Hörstein gestanden. Jetzt muss eine bis zu 70 Jahre alte Linde in Alzenau gefällt werden. Die Hitze der vergangenen Wochen hat dem ohnehin geschwächten Baum so stark zugesetzt, dass große Teile der Krone abgestorben sind. Die Stadt kann die Linde deshalb nicht mehr erhalten. Im Oktober soll sie gefällt werden. Bis dahin bleibt der Bereich abgesperrt. Er soll mit Feuerwerk eine Wiese angezündet haben. Die Polizei hat in Erlensee jetzt einen 16-Jährigen festgenommen. Ein Zeuge hatte den Jugendlichen beobachtet, verfolgt und bis zum Eintreffen der Beamten festgehalten. Rund 50 bis 75 Quadratmeter Gras waren im Brand geraten. Am Abend brannte dann auch noch an der alten Fasanerie in Hanau eine größere Fläche. Auch dort vermutet die Polizei, dass das Feuer von Menschen verursacht wurde. Zum Sport. Während sich über Hanau die Sonne verfinsterte, lieferten sich 1960 Hanau und Bayern Alzenau ein spannendes Hessenliga-Derby. Alzenau drehte zunächst einen Rückstand, kassierte kurz vor Schluss aber noch den Ausgleich. Am Ende stand es 2:2. Und alle Nachrichten aus der Welt gibt's wieder zur vollen Stunde.
21: Dankeschön, Anna.
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21: Hi. Es ist ein bisschen was los, jetzt um kurz nach 8:30. Auf der A3 Richtung Frankfurt hat es ja einen Unfall gegeben zwischen Hanau und Frankfurt Süd, beziehungsweise zwischen dem Offenbacher Kreuz und Frankfurt Süd, aber es staut sich schon zurück bis Hanau, 11 Kilometer. Da braucht ihr momentan echt fast eine Stunde länger. Und auch wenn ihr von irgendwo herkommt, also auch auf der B45 zum Beispiel, allein schon da staut es sich. Ihr solltet weiträumig außen rumfahren. Wie lange das Ganze letztendlich dauert, ist noch nicht safe. Zwischen dem Offenbacher Kreuz und Frankfurt, ja, da hat es mehrere Folgeunfälle gegeben. Da sind zwei Fahrstreifen nochmal dicht. Also ja, wie lange das Ganze letztendlich dauert, hat uns die Polizei noch nicht sagen können. Aber ihr braucht auf alle Fälle ein bisschen. Ansonsten an diversen Berufsverkehrsstrecken und an Baustellen zäh fließender Verkehr, A45 Richtung Norden zum Beispiel und auch auf der A3 Richtung Würzburg bei AB Ost. Da steht übrigens auch ein Blitzer auf der A3 Richtung Würzburg in der Baustelle AB Ost, ne? In der 60er-Zone ist ein Anhänger geparkt und im Karlgrund in Erlenbach, da haben sie jetzt ein bisschen rumgewerkelt an der Bushaltestelle, an dem Blitzer, aber der dürfte noch stehen. Wenn ihr da allerdings vorbeifahrt und ihr sagt, nee, die haben da nicht gewerkelt, die haben abgebaut, ihr könnt es gerne anrufen. Kostenlos. 0800 66 66 400 ist die Nummer direkt zu uns ins Studio.
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21: Ich freue mich auch, ja.

0: Breathe. Major um 8.41 Uhr bei eurem Wohlfühlradio Primavera. Oh, jetzt am Sonntag sind ja erst die Campus-Filmnächte auf dem Campusgelände in Aschaffenburg zu Ende gegangen. Morgen geht's dort schon wieder weiter. Rund um die TH. Die Sommerbühne ruft. Jörg Farbig vom Kulturamt sagt, warum ihr unbedingt kommen solltet.
1: Weil jeder Abend ein besonderer Abend wird, weil das Ambiente fantastisch ist, weil für jeden, jede was geboten ist, von Konzert über Musiktheater bis Sprechtheater bis Lesung. Und da ist für jeden was dabei und es ist ein ganz besonderer Ort. Viele kennen den noch gar nicht.
0: Ja, schaut's euch an, die Verkehrsanbindung ist auch super. Das Programm gibt's auf primavera24.de. Ich persönlich freue mich sehr auf Dick Brave and the Backbeats. Take good care of my... Der ist nämlich morgen in einer Woche zu Gast und jetzt am Dienstag ist Rian da. Der hat mit den Songs hier schon richtig abgeräumt.
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0: Oder der hier.
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0: ach, ja,
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0: Aber wir haben mit Rian mal gefragt, wie es denn für ihn so ist, jetzt für alle Musik zu machen.
4: Das ist wahnsinnig schön. Also es ist wirklich, besser könnte es nicht sein. Das war trotzdem auch immer auch ein bisschen ein Ziel oder der Wunsch, dass das ja für alle etwas ist, dass alle was damit anfangen können. Und ich bin wahnsinnig stolz und froh, dass das so ist.
0: Ja, schaut's euch an. Rian, kommenden Dienstag auf der Sommerbühne in Aschaffenburg. Und wenn ihr das Programm braucht, mehr Tipps zum Weggehen, wir haben eine Liste, was direkt bei euch vor der Haustüre passiert, zusammengesucht. Primavera24.de. Wir sind euer Radio aus der Region für die Region mit der besten Musik. Die Pet Shop Boys jetzt für euch. Gute Masche.

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0: Mark Anthony bringt euch in diesen Vormittag. Es ist kurz vor neun.
1: Wir können keine Stellen schaffen, aber wir können vielleicht Wege aufzeigen, wie wir Mensch und Arbeit zusammenbringen.
0: Das war Heike Hengster. Das ist die Leiterin der Agentur für Arbeit in Hanau. Gestern war dort großer Sommerempfang. Über 100 Gäste sind gekommen aus Politik und Wirtschaft, um sich über die aktuelle Lage auszutauschen auf dem Arbeitsmarkt und natürlich auch wirtschaftlich. Es gab aber auch ein bisschen was zu feiern und es wird weiter gefeiert. Nochmal Hengster.
1: Ja, wir freuen uns. 100 Jahre Arbeitslosenversicherung. Dazu gibt es zwischen unserer Zentrale, dem Vorstand und dem Bundespräsidenten einige Veranstaltungen. Aber hier, wir vor Ort, werden im September das Jubiläum begehen mit einer Wanderausstellung, einem Empfang, an dem wir dann gemeinsam schauen wollen, was hat sich denn in den letzten 100 Jahren so verändert. Und vielleicht erkennen wir daraus auch, was sich in den nächsten 1 bis 2 Jahren auf dem Arbeitsmarkt noch verändern wird.
0: Alles zum Empfang gestern findet ihr auf primavera24.de sowie alles andere, was wichtig ist, dass ihr top informiert in diesen Donnerstag startet. Guten Morgen.

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11: Es ist ein schöner Tag. Die Temperaturen bewegen sich jetzt aktuell zwischen 17 und 22 Grad. Im Laufe des Tages werden es bis 34. Dazu gibt's Sonne fast nonstop. Also wenn mal Wölkchen, dann wirklich absolut harmlos. Und so geht's auch die nächsten 2 Tage noch weiter. Morgen, übermorgen 35, teilweise 37 Grad möglich. Ab Sonntag dann ein bisschen Abkühlung, nur noch so 28 Grad, trotzdem noch angenehm. Und es kann mal wieder ein bisschen Regen geben. Ja, die Natur braucht's. Und damit ist 9 Uhr.
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12: Ich bin Angela Kress. Guten Morgen. Erst in Zügen, jetzt auch an Bahnhöfen. Die Deutsche Bahn stattet weitere Mitarbeitende mit Bodycams aus. Rund 2700 Beschäftigte im Bahnhofsservice und in der Stationsbetreuung sollen schrittweise freiwillig die Geräte bekommen können. An den Hauptbahnhöfen in Frankfurt am Main und Bielefeld sind sie demnach schon im Einsatz. Die Bahn hofft, dass die Kameras helfen, Konflikte zu entschärfen und damit das Arbeiten fürs Bahnpersonal sicherer machen. Die Zahl der Kindeswohlgefährdungen ist das vierte Mal in Folge auf einen neuen Höchststand gestiegen. 2025 haben die Jugendämter bei rund 79.800 Kindern und Jugendlichen eine Gefährdung festgestellt, also zum Beispiel psychische oder körperliche Gewalt. Das waren 7.000 Fälle mehr als ein Jahr zuvor. Die Experten sagen, dass es neben tatsächlich mehr Fällen auch sein könne, dass Menschen wachsamer und sensibilisierter für das Thema sind. Angesichts der Hitze fordert der Städte- und Gemeindebund einen besseren Hitzeschutz für Krankenhäuser und Altenheime. Verbandspräsident Spiegler sagte der Rheinischen Post, dass etwa Krankenhäuser Klimaanlagen für die Patienten, aber auch für das Personal brauchten. Dafür seien Investitionen von mindestens 20 Milliarden Euro nötig. In Spanien haben Millionen Menschen die Sonnenfinsternis gefeiert, vielerorts lautstark, etwa auf Dorfplätzen und an Stränden. In Deutschland gab es eine teilweise Sonnenfinsternis zu bestaunen. Als Zugabe bot der Himmel danach noch den Höhepunkt des Sternschnuppenstroms der Perseiden. Bis zu 100 Sternschnuppen pro Stunde erwarteten Experten.
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11: 3:09 und ich habe gute Nachrichten. Der Unfall auf der A3 Richtung Frankfurt zwischen dem Offenbacher Kreuz und Frankfurt scheint weggeräumt zu sein. Die Folgeunfälle, die werden jetzt behandelt. Also zwischen Hanau und Frankfurt Süd hat es einen Folgeunfall gegeben wegen des Unfalls. Dementsprechend aktuell 10 Kilometer Stau. Tendenz hoffentlich jetzt bald weniger werdend. Aber auch wenn ihr von der A661 kommt, staut sich's natürlich. Und selbst in Hanau bei der Auffahrt von der B45 auf die A3 staut sich's aktuell ebenfalls noch ein bisschen. Ansonsten zum Glück alles okay. Hier und da Berufsverkehrsstrecken, da ist natürlich ein bisschen mehr los. Blitzer stehen auf der A3 Richtung Würzburg in der Baustelle bei AB Ost in der 60er-Zone. In Eichenbühl auf der Ortsdurchfahrt in der 30er-Zone, wenn du Richtung Riedern fährst. Und in Erlenbach im Karlgrund an der Bushaltestelle in der 50er. Habt ihr noch was, dann meldet euch gern. Kostenlos unter 0800 66 66 400. Das ist die Nummer direkt zu uns ins Studio.
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11: Freunde, es ist Sommer, das merken wir auch an der Laune und daran, dass ganz viel los ist in den Schwimmbädern. Da waren wir jetzt die Tage auch mal unterwegs, haben einen großen Rutschentest gemacht. Max vom Nachmittag, ja, wie der so ausgegangen ist, in dieser Stunde gucken wir nochmal drauf. Euch allen, tschüss.

0: Sommermusik an einem sommerlichen Donnerstag um gleich 8:45. Guten Morgen, ihr genießt Radio Primavera. Heute gibt's bei uns ja den großen Rutschentest. Vielleicht habt ihr schon mitgekriegt heute früh. Ja, das Wetter ist ja einfach perfekt, ne? Um mal ins Schwimmbad zu schmeißen und sich einfach mal die Rutschen runterzustürzen, alles auszuprobieren. Und genau deswegen haben wir Max Osberger hergenommen. Den haben wir das machen lassen. Und der hat vor Ort schon mal viele Tipps bekommen, wie man so richtig schnell wird.
1: Auf dem Rücken und die Füße auch.
2: Man rutscht am schnellsten, wenn man mit dem Rücken so mit den Füßen so nach oben zeigt, dann geht man am schnellsten nach unten.
0: Und auch der Bademeister von Seligenstadt, der Jörg, hat einen guten Tipp.
3: Ja, am besten Speed bekommt man halt drauf, wenn man nur auf den Füßen und auf den Schulterblättern rutscht, den Hintern nach oben und versucht in der Rutschbahn das Wasser in den Kurven zu überholen.
0: Das hat Max dann natürlich sofort ausprobiert. Also, dann ging es die Rutsche runter, so hat sich's angehört.
4: Oh, hat schon gerottet.
0: Ja, das Ganze gibt's übrigens auch mit Bild und einer großen Bewertung von Max. Klickt euch einfach mal auf Insta und Facebook, Primavera24, könnt ihr euch angucken. Prima.

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17: So, die Sonne scheint nach der Sonnenfinsternis wieder ungehindert vom Himmel. Heute wirklich den kompletten Tag. Sonne nonstop. Dazu Temperaturen später bis an die 34 Grad. Also es wird wieder heiß. Jetzt aktuell, wenn ihr jetzt rausgeht, ist es echt angenehm. In der Sonne angenehme 22, 23 Grad. Im Schatten sogar teilweise noch ein bisschen frischer. Und damit ist 9:30 Uhr.
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18: Ich bin Anna-Kathrin Mark. Guten Morgen. Gestern Abend hat sich der Blick nach oben im Primavera-Land richtig gelohnt. Erst Sonnenfinsternis, dann Sternschnuppen. Gleich zwei Himmelsphänomene an einem Abend. Maxi Germann berichtet.
19: Kurz nach 20 Uhr war die Sonnenfinsternis bei uns am stärksten zu sehen. Zwischen Wächtersbach und Amorbach waren knapp 90% der Sonne vom Mond verdeckt. Entsprechend groß war vorher die Jagd nach Schutzbrillen. Viele Optiker im Primavera-Land waren schon Anfang der Woche ausverkauft. Gestern gab es unter anderem in Großostheim und Aschaffenburg noch welche. Dort standen die Menschen teilweise bis auf die Straße Schlange. Wenige Stunden später kamen dann auch noch die Perseiden dazu und sorgten für Sternenschnuppen am Himmel. Und das nächste Himmelsspektakel steht schon Ende August an. Dann gibt es über dem Primavera-Land eine partielle Mondfinsternis.
18: Jahrzehntelang hat sie im Friedpark in Hörstein gestanden. Jetzt muss eine bis zu 70 Jahre alte Linde in Alzenau gefällt werden. Die Hitze der vergangenen Wochen hat dem ohnehin geschwächten Baum so stark zugesetzt, dass große Teile der Krone abgestorben sind. Die Stadt kann die Linde deshalb nicht mehr erhalten. Im Oktober soll sie gefällt werden. Bis dahin bleibt der Bereich abgesperrt. Wer heute Morgen Richtung Frankfurt unterwegs ist, braucht ordentlich Geduld auf den Straßen. Nach einem Unfall auf der A3 bei Offenbach staut es sich aktuell auf 12 Kilometern bis Rottgau zurück. Autofahrer verlieren dort mindestens eine Stunde. Durch den Rückstau stockt es außerdem auf der A661 bei Offenbach-Taunusring auf mehreren Kilometern. Zum Sport. Während sich über Hanau die Sonne verfinsterte, lieferten sich 1960 Hanau und Bayern Alzenau ein spannendes Hessenliga-Derby. Alzenau drehte zunächst einen Rückstand, kassierte kurz vor Schluss aber noch den Ausgleich. Am Ende stand es 2:2. Und alle Nachrichten aus der Welt gibt's wieder zur vollen Stunde.
17: Dankeschön, Anna.
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17: 9.33 Uhr, hallo auf den Straßen, ihr habt es gerade von Anna gehört. Auf der A3 Richtung Frankfurt haben wir aktuell 11 Kilometer Stau. Es laufen Bergungsarbeiten nach mehreren Verkehrsunfällen. Also es hat einen großen gegeben und dann im Stau noch mehrere kleine. Dementsprechend, wenn ihr euch auskennt, umfahrt das Ganze. Ihr braucht momentan locker eine Stunde länger. Auch in der Überleitung von der A661 ist ja klar, der Unfall ist kurz danach erst passiert, nach dem Offenbacher Kreuz. Dementsprechend, staut sich's ebenfalls und auch auf der B45 an der Anschlussstelle Hanau, wenn ihr von Dieburg unten kommt, da ist viel los. Also, wenn ihr einen Weg kennt, dann umfahrt's am besten so weit wie möglich. Wie lang das Ganze letztendlich dauert, hat uns die Polizei noch nicht sagen können. Sobald wir da was erfahren, sagen wir es euch, ist ja klar. Geblitzt wird auf der A3 Richtung Würzburg in der Baustelle bei AB Ost in der 60er-Zone und im Karlgrund in Erlenbach an der Bushaltestelle. Außerdem in Eichenbühl auf der Ortsdurchfahrt in der 30er, wenn ihr Richtung Riedern fahrt. Dankeschön. Wenn ihr noch was entdeckt, meldet euch gern kostenlos unter 0800 66 66 400.
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17: Hallöchen.

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0: California Girls, Katy Perry bei eurem Radio aus der Region für die Region. Der Sommer ist heiß im Primavera-Land und traumhaft schön. Und für manche ist er noch schöner als eh schon. Zum Beispiel für die Gabi aus Miltenberg, ne? Wie geht's dir?
1: Hey, mir geht's gut. Frisch verliebt, verkuppelt worden, mir geht's so gut.
0: Und fühlt man sich, ist das so wie früher, dass man, also man fühlt sich wie ein Teenager, ist das so?
1: Ja, ohne Scheiß, wirklich. Aber schon seit Wochen.
0: Oh, wie schön. Oh, wie toll. Ja, das freut mich doch.
1: Ja. Nach 8 Jahren mal wieder. Also wirklich, das
0: perfekt.
1: Hat gepasst.
0: Ja, das ist doch super.
1: Kann ich meinen Freunden danken, ja.
0: Du kannst danken und das kannst nur jedem empfehlen, doch auch mal wieder verliebt zu sein,
1: Gabi. Auf jeden Fall. Auch im Alter noch immer.
0: Ja, genau. Du, freut mich für dich. Ist doch super, wenn es da passt. Ne? Und es heißt ja immer, zu jedem Töpfchen gibt es ein Deckelchen, egal wann, egal wo.
1: Hätte ich nicht mehr gedacht. Ohne Scheiß, wirklich. Ja.
0: Ich wünsche dir natürlich jetzt, dass du weiter so verliebt bleibst, wie du jetzt gerade bist. Ne?
1: Weil ich bin immer am Strahlen, hör mal.
0: Kann ich mir vorstellen. Also ist doch super. Liebe Gabi, auf dass es noch lang so ist. Und ihr hört es selbst, ne? Gabi empfiehlt jedem einfach, verliebt euch, dann ist die Welt noch besser als eh schon. Und jetzt gibt's wunderbare 80er bei eurem Wohlfühlradio Primavera. Guten Morgen.

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12: Es schaut richtig gut aus, ne? Die Temperaturen gehen jetzt noch ein ganzes Stückchen hoch. Momentan zwischen 20 und 24 Grad von euch gemeldet. Im Laufe des Tages werden es dann so 34 in der Spitze. Und es scheint wirklich den kompletten Tag die Sonne. Morgen, übermorgen schaut es auch noch super aus. Es wird sogar noch ein Stückchen heißer mit bis 6, 37 Grad am Samstag. Also alle, die Feste feiern, das wird ganz schön hitzig. Aber dafür am Sonntag dann Abkühlung. Es fallen ab und an mal ein paar Regentröpfchen. Und mit 28 Grad ist es dann sehr, sehr angenehm. Und damit ist 10 Uhr.
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13: spricht sich weiterhin für einen konsequenten Klimaschutz und die Energiewende aus. Allerdings nimmt die Zustimmung ab. Viele Menschen machen sich in diesem Zusammenhang Sorgen um die eigene finanzielle Situation, zeigt eine Studie der Bertelsmann Stiftung. 53% gaben das an. Fast 60% sagen aber auch, es muss jetzt in Klimaschutz investiert werden, um langfristig Kosten zu senken. Die Deutsche Bahn will auch hunderte Beschäftigte an den Bahnhöfen mit einer Bodycam ausstatten. Die Mitarbeitenden sollen dadurch besser geschützt werden, heißt es von dem Konzern. Lea Matschulat berichtet.
14: Immer wieder sorgen Angriffe auf Zugbegleiter für Schlagzeilen, doch auch an den Bahnhöfen wird die Lage für Bahnmitarbeiter manchmal brenzlig. Die Deutsche Bahn bietet ihren Beschäftigten auf Bahnhöfen nun an, sich mit einer Bodycam zu sichern. Für Zugbegleiter gibt es das Angebot ja bereits. In Frankfurt-Main und in Bielefeld sind Kollegen auf den Bahnhöfen schon ausgestattet.
13: Befristete Arbeitsverträge werden weiterhin vor allem mit jungen Menschen abgeschlossen. In der Altersgruppe zwischen 15 und 25 Jahren waren vergangenes Jahr gut 18% der Erwerbspersonen befristet beschäftigt, berichtet das Statistische Bundesamt. Insgesamt liegt der Anteil bei 6% und hat damit im 10-Jahres-Vergleich leicht abgenommen. Der Iran will für Schiffe, die die Straße von Hormuz passieren, ja in Zukunft eine Gebühr kassieren und verweist dabei jetzt auch auf Umweltschäden. Die Verschmutzung hätte im Iran über Jahrzehnte hohe Schäden verursacht, behauptete ein Sprecher des Außenministeriums auf X. Die Wasserstraße ist unter anderem für den globalen Ölhandel wichtig und hat auch Einfluss etwa auf Spritpreise hierzulande.
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12: 3:03. Heute Morgen war ganz schön was los auf der A3 Richtung Frankfurt und ist teilweise immer noch zwischen Hanau und Obertshausen. Da steht jetzt erstmal ein defekter LKW, blockiert die rechte Spur. Und zwischen Obertshausen und Frankfurt Süd haben wir noch 6 Kilometer Stau an einer geräumten Unfallstelle zum Glück mittlerweile. Da hat's heute Morgen mehrfach gekracht. Wenn ihr von der A661 kommt, am Offenbacher Kreuz in der Überleitung zur A3, natürlich auch noch deutlich mehr los. Ansonsten zum Glück alles wieder gut, geblitzt wird auf der A3 Richtung Würzburg in der Baustelle bei AB Ost in der 60er, in Eichenbühl auf der Ortsdurchfahrt in der 30er und in Erlenbach im Kahlgrund allerdings, das Erlenbach an der Bushaltestelle in der 50er Zone. Habt ihr noch was für uns, dann meldet euch kostenlos unter 0800 66 66 400.
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13: Es ist schön und es bleibt heute auch den ganzen Tag schön. Fast wolkenlos, die Sonne strahlt vom Himmel und macht es nachher natürlich wieder super heiß mit bis 34 Grad. Jetzt aktuell sind wir noch ein bisschen drunter, aber sehr angenehm. Zwischen 21 und 25 Grad habt ihr uns gemeldet. Und damit ist 10:30.
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15: Ich bin Anna-Kathrin Mark. Guten Tag. Er soll mit Feuerwerk eine Wiese angezündet haben. Die Polizei hat in Erlensee jetzt einen 16-Jährigen festgenommen. Ein Zeuge hatte den Jugendlichen beobachtet, verfolgt und bis zum Eintreffen der Beamten festgehalten. Rund 50 bis 75 Quadratmeter Gras waren im Brand geraten. Am Abend brannte dann auch noch an der alten Fasanerie in Hanau eine größere Fläche. Auch dort vermutet die Polizei, dass das Feuer von Menschen verursacht wurde. Jahrzehntelang hat sie im Friedpark in Hörstein gestanden. Jetzt muss in Alzenau eine bis zu 70 Jahre alte Linde gefällt werden. Die Hitze der vergangenen Wochen hat dem ohnehin geschwächten Baum so stark zugesetzt, dass große Teile der Krone abgestorben sind. Die Stadt kann die Linde deshalb nicht mehr erhalten. Im Oktober soll sie gefällt werden. Bis dahin bleibt der Bereich abgesperrt. Wer mit dem Rad von Seligenstadt Froschhausen nach Rottgau-Weißkirchen muss, soll es künftig deutlich einfacher haben. An der verbindenden Landesstraße entsteht ein neuer Radweg. Heute fällt dafür der Startschuss. Tim Obert berichtet.
16: Der Weg wird über 2 Kilometer lang und verbindet die bereits vorhandenen Radwege der beiden Orte miteinander. Dafür werden rund 1,4 Millionen Euro investiert. Für Autofahrer bleibt die Landesstraße zunächst in beide Richtungen befahrbar. Ab Ende September wird sie aus Richtung Froschhausen zur Einbahnstraße. Wer aus Weißkirchen kommt, wird über die B45 und Dudenhofen umgeleitet. Die Fertigstellung des Radwegs ist für Juni 2027 geplant.
15: Wer bei der nächsten Strom- oder Heizkostenabrechnung nicht erschrecken will, kann sich heute in Membris kostenlos beraten lassen. Im Rathaus gibt ein Energieexperte Tipps zum Stromsparen, zu Wärmepumpen, Solaranlagen, Heizungen und möglichen Fördergeldern. Auch Fragen zu Hitzeschutz, Heizkostenabrechnungen oder einem Anbieterwechsel können geklärt werden. Unter den Nachrichten aus der Welt gibt's wieder zur vollen Stunde.
13: Dankeschön, Anna.
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13: 10.33 Uhr und ich habe gute Nachrichten von der A3. Der Unfall ist ja schon eine ganze Weile weggeräumt zwischen Hanau und Obertshausen. Da hat sich der Verkehr jetzt dann aber auch normalisiert. Vorher waren es ja 11 Kilometer heute früh. Ja, hat man ganz schnell anstehen müssen. Auf der A661 Bad Homburg-Darmstadt in der Überleitung zum Offenbacher Kreuz. Da ist vielleicht noch ein bisschen mehr los. Aber ansonsten alles fein. Blitzer stehen auf der A3 Richtung Würzburg, in der Baustelle bei AB Ost in der 60er-Zone. In Eichenbühl auf der Ortsdurchfahrt Richtung Riedern in der 30er und in Erlenbach im Karlgrund an der Bushaltestelle in der 50er. Falls ihr noch was habt, meldet euch kostenlos 0800 66 66 400.
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17: Es ist schön sonnig bei uns im Primavera-Land. Dazu messen wir aktuell um die 26 Grad. Es wird heute aber auf jeden Fall noch heißer. Bis zu 34, 35 Grad sind stellenweise möglich. Morgen und übermorgen dann dasselbe Spiel. Also am Freitag bis zu 36 Grad. Auch Samstag 36, 37 Grad. Dazu ganz viel Sonnenschein. Am Sonntag kühlt es dann endlich ein bisschen ab. Da kriegen wir dann nur noch 27 Grad raus. Auch mehr Wolken. Und laut unserem Wetterradar regnet es dann auch wieder. Und damit haben wir es 11 Uhr.
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18: Ich bin Moritz Einzel. Bundeskanzler Merz hat zum Jahrestag des Mauerbaus zur Verteidigung von Freiheit und Demokratie aufgerufen. Vor genau 65 Jahren begann der Bau der Berliner Mauer im Auftrag der DDR-Führung. Merz schrieb auf X, heute sei unser Land länger vereint, als es geteilt war. Die Lektion der Mauer bleibe, Freiheit und Demokratie sind nicht selbstverständlich. Wir müssten immer dafür kämpfen. Die lange Trockenheit in weiten Teilen Deutschlands trifft die Ernte in diesem Sommer hart. Wie der Raiffeisenverband mitteilt, sind seit Beginn der Dürreperiode Mitte Juni rund 3 Millionen Tonnen Getreide und Raps verloren gegangen. Das bedeutet Einnahmeverluste von 600 Millionen Euro. Die günstige Witterung im Frühjahr habe größere Schäden verhindert. Unterm Strich sei es eine noch ausreichende unterdurchschnittliche Ernte. Die schwarz-roten Reformpläne bei Rente, Steuern und Bürgergeld bekommen in der Bevölkerung genauso viel Zustimmung wie Ablehnung. In einer Ipsos-Umfrage sagten 38% der Befragten, dass sie die Vorhaben für richtig oder eher richtig halten. Genauso viele sagten, sie seien eher falsch oder falsch. Nach der Frage, wer am meisten profitiere, sagte der größte Teil: niemand. Die Reformen würden am Ende allen schaden. In Deutschland sind weniger Menschen befristet angestellt. Laut Statistischem Bundesamt arbeiteten im vergangenen Jahr 6% der Beschäftigten in einem solchen Arbeitsverhältnis, 1 Prozentpunkt weniger als noch 10 Jahre zuvor. Besonders häufig sind junge Menschen bis 25 Jahre befristet angestellt. Und kaum jemand macht es freiwillig. Mineralwasserabfüller müssen wegen erhöhter Nachfrage infolge der Hitze mit weniger Flaschen und Kästen als üblich zurechtkommen. Es gebe ungefähr seit Ende Juni einen Logistikengpass, hieß es vom Mineralbrunnenverband. Tine Klimach berichtet.
17: Bei starker Hitze sollten Erwachsene 2 bis 3 Liter Wasser trinken. Das haben viele gemacht, aber die Flaschen und Kisten offenbar nicht zurückgebracht, denn die fehlen den Herstellern von Mineralwasser. Aber ein Versorgungsengpass besteht nicht, so der Verband. Bestimmte Marken könnten kurzzeitig nicht erhältlich sein.
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17: 11:03 haben wir es gleich. Hallo liebe Autofahrer, Achtung auf der A3 Frankfurt-Würzburg. Zwischen Robrunn und Marktheidenfeld liegt ein Spanngurt auf der Fahrbahn. Hier bitte aufpassen. Und dann stockt es noch ein bisschen auf der A3 Würzburg Richtung Frankfurt. Ab Rottgau, da müsst ihr euch mehr Zeit einplanen. Geblitzt wird auf der A3 Richtung Würzburg in der Baustelle bei Aschaffenburg-Ost. Da dürft ihr 60 fahren. In Dietzenbach an der Shell-Tankstelle Richtung Seligenstadt fahrend ist eine 50er-Zone. Und in Eichenbühl in der Ortsdurchfahrt Richtung Riedern, da dürft ihr 30 fahren. Habt ihr noch was zu ergänzen, dann klingelt sehr gerne durch. Das Ganze ist auch kostenlos. Die Nummer zu uns in Studios, die 0800 66 66 und die 400.
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17: Hallo zusammen. Wir starten gemeinsam in diese Mittagsshow am Donnerstag, den 13. August. Und zu Beginn gibt's eine Portion Blondie. Das ist jetzt Heart of Glass. Schön, dass ihr mit dabei seid.

0: Mit Radio Primavera und I Got You, Babe. Geht es durch diesen noch nicht ganz so heißen Donnerstag? Das ändert sich aber noch. Bis zu 34, vielleicht sogar 35 Grad sind heute drin. Und das lässt sich eigentlich nur vor der Klimaanlage oder am besten im Freibad aushalten. Deshalb machen wir hier heute bei Radio Primavera den großen Wasserrutschentest. Unser Kollege und selbsternannte Wasserratte Max Osberger war für euch unterwegs. Unter anderem in Seligenstadt. Das habt ihr vielleicht heute Morgen schon gehört.
1: Oh, hat schon geordnet.
0: Aber Max hatte offenbar noch nicht genug Wasser im Ohr, deshalb ging es direkt weiter nach Großwaldstadt in die Main-Auen-Badewelt. Wir hören mal rein.
2: Wir müssen ja hier Vorbildfunktion übernehmen, deswegen ganz wichtig, immer erst duschen, bevor man ins Wasser geht. Ne?
3: Da ist die Rutsche, ich freue mich.
4: Ich kann mir vorstellen, wenn ich schön den Hintern hochhebe, dass ich da ordentlich Fahrt drauf bekomme.
1: Wow, es geht ganz schön ab, ey.
4: Punktzahl 7 von 10.
0: Und weil es so schön war, hören wir nochmal rein. Ich lieb's. Okay, back to business. Es hat auf jeden Fall ordentlich Spaß gemacht. Ihr habt's gehört. Natürlich haben wir das Ganze auch mit der Kamera begleitet. Auf Instagram haben wir ein Reel hochgeladen. Schaut es euch unbedingt an. Es ist wirklich cool und lustig geworden. Und mit diesem guten Gefühl geht's hier weiter bei uns. Das ist jetzt Tears for Fears für euch. Schön, dass ihr mit dabei seid.

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4: Mit 27 Grad geht es durch diesen Donnerstagmittag. Dazu scheint die Sonne und wir haben eigentlich kaum eine Wolke am Himmel. Es wird heute noch aber ganz schön heiß. Bis zu 34, 35 Grad sind dann am Nachmittag möglich. Und damit haben wir es gleich 11:30.
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7: Ich bin Anna-Kathrin Mark. Guten Tag. Nach den vielen Bränden der vergangenen Tage ermittelt die Polizei im Main-Kinzig-Kreis weiter mit Hochdruck. In Erlensee steht ein 16-Jähriger unter Verdacht und auch bei den Bränden in Maintal ist ein Jugendlicher ins Visier der Ermittler geraten. Wolke Kilb.
20: In Erlensee soll ein 16-Jähriger Feuerwerk ins trockene Gras geworfen und damit eine Wiese angezündet haben. Ein Zeuge verfolgte ihn und hielt ihn bis zum Eintreffen der Polizei fest. Gleichzeitig gibt es auch bei den beiden Bränden in Maintal eine neue Spur. Dort prüft die Kripo aktuell einen Verdacht gegen einen Jugendlichen. Nach dem großen Waldbrand bei Rodenbach gibt es dagegen noch keinen konkreten Tatverdächtigen. Dort waren rund 55 Hektar Wald betroffen. Ob die einzelnen Fälle miteinander zu tun haben, ist völlig offen. Wegen der Trockenheit ist die Polizei besonders alarmiert und setzt inzwischen auch Reiterstaffeln ein, um gefährdete Gebiete im Blick zu behalten.
7: Bei der geplanten Spessart-Odenwald-Leitung geht es jetzt in Alzenau in die nächste Runde. Für den bayerischen Teil der Trasse hat die Regierung von Unterfranken das Genehmigungsverfahren gestartet. Jamie Wagner mit Einzelheiten.
21: Insgesamt soll die neue Pipeline 117 Kilometer lang werden, vom Main-Kinzig-Kreis bis runter nach Lampertheim. Im Primavera-Land führt die Trasse unter anderem durch Biebergemünd, Gelnhausen, Linsengericht, Hasselroth, Freigericht und Rodenbach Richtung Hanau. Bei Alzenau macht sie dann einen kurzen Abstecher nach Bayern, rund 900 Meter der Leitung liegen dort. Die Rohre haben einen Durchmesser von rund einem Meter und sollen zunächst Erdgas, später aber auch Wasserstoff transportieren können. Ab Montag können Anwohner die genauen Pläne für den Alzenauer Abschnitt einsehen und Einwände vorbringen. Läuft alles nach Plan, soll 2027 gebaut werden und die Leitung 2028 in Betrieb gehen.
7: Ein Rentner ist bei Großostheim beim Autofahren eingeschlafen und hatte dabei riesiges Glück. Der 73-Jährige geriet auf der Strecke von Schafheim nach Großostheim auf die Gegenfahrbahn und krachte anschließend in die Leitplanke. In diesem Moment kam ihm kein anderes Auto entgegen. Sonst hätte der Unfall deutlich schlimmer ausgehen können. Die Polizei ermittelt jetzt gegen den Mann wegen Gefährdung des Straßenverkehrs. Und alle Nachrichten aus der Welt gibt's wieder zur vollen Stunde.
4: Danke dir, Anna.
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4: 11.32 Uhr haben wir es. Hallo liebe Autofahrer, Achtung auf der A3 Frankfurt-Würzburg. Zwischen Rohrbrunnen und Marktheidenfeld haben wir ein defektes Auto. Hier bitte aufpassen. Und es staut sich immer noch auf der A3 Würzburg-Frankfurt. Zwischen Seligenstadt und Oberzhausen 5 Kilometer Stau immer noch wegen eines Unfalls auf der rechten Spur kurz nach Hanau. Die Unfallstelle ist inzwischen wieder geräumt, also es sollte langsam aber sicher vorangehen. Dann wird geblitzt auf der A3 Richtung Würzburg in der Baustelle bei Aschaffenburg-Ost. Da dürft ihr 60 fahren. In Dietzenbach an der Shell-Tankstelle ist eine 50er-Zone und in Eichenbühl in der Ortsdurchfahrt Richtung Riedern. Da dürft ihr 30 fahren. Habt ihr noch was gesehen? Klingelt sehr gerne durch. Ist auch kostenlos. Die Nummer ist die 0800 66 66 und die 400.
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4: Und jetzt wieder mit ganz viel Wohlfühlmusik. Hallo zusammen.

Gemeinsam geht's durch den Donnerstag. Hier ist euer Wohlfühlradio Primavera. Und habt ihr gestern Abend in den Himmel geguckt? Wie fandet ihr die Sonnenfinsternis? Und habt ihr vielleicht sogar eine Sternschnuppe gesehen? Ich war leider im Training und hab's verpasst. Aber zum Glück gibt's ja jede Menge Bilder und Videos auf Instagram und Co. Und ich muss sagen, es sah wirklich mega aus. Vor allem auch auf Mallorca. Einfach nur wow, wirklich so beeindruckend. Wie war denn so euer Abend? Lasst es mich sehr, sehr gerne wissen und schickt mir einfach eine WhatsApp rüber. Ganz einfach, auch eine Sprachnachricht an die 060 21 388 399. Dann tauschen wir uns mal aus. Bis dahin gibt's jetzt eine Runde Jennifer Rush.

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2: Wie wäre es denn heute mal mit einer Reise nach Barcelona? Rund um Barcelona erwarten euch heute etwa 30 Grad und ganz viel Sonne. Perfekt, um die beeindruckende Architektur der Stadt zu entdecken, durch die bunten Straßen zu schlendern und zwischendurch natürlich mal am Strand die Füße ins Mittelmeer zu halten. Oder wie wäre es mit einer Reise nach Dublin? Rund um Dublin erwarten euch heute etwa 16 Grad und eher wechselhaftes Wetter. Also perfekt für alle, die der großen Hitze mal entfliehen wollen. Ideal, um die gemütlichen Pubs der Stadt zu entdecken, durch die grünen Parks zu spazieren und die irische Atmosphäre einfach mal zu genießen. Wohin es auch für euch geht, wir wünschen euch einen schönen Urlaub.
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20: Noch ist es angenehm warm bei uns im Primavera-Land, nicht zu heiß. Um die 26 bis 28 Grad messen wir zwischen Wächtersbach und Amorbach. Es wird aber etwas mehr. Heute Nachmittag sind dann stellenweise wieder bis zu 35 Grad möglich. Dazu gibt's ganz viel Sonnenschein und kaum eine Wolke am Himmel. Das ganze Spiel geht morgen und übermorgen auch noch weiter bis zu 36 Grad dann am Samstag. Ab Sonntag kühlt es dann aber ab, dann sind es nur noch 27, 28 Grad. Und laut unserem Wetterradar kriegen wir dann auch wieder mal ein bisschen Regen ab. Also, Erfrischung ist in Sicht. Und damit haben wir es 12 Uhr.
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0: Ich bin Moritz Einzel. In weiten Teilen Deutschlands ist es schon länger zu trocken. Unterm Strich wird das zu einer noch ausreichenden, aber unterdurchschnittlichen Ernte führen. Davon geht der Raiffeisenverband mit Blick auf Getreide und Raps aus. Er erwartet aber nicht, dass etwa Brot und Brötchen dadurch teurer werden. Die Zahl der Kindeswohlgefährdungen ist weiter gestiegen. Laut Statistischem Bundesamt waren im vergangenen Jahr fast 80.000 Kinder und Jugendliche betroffen. Claudia Wächter berichtet.
21: Etwa die Hälfte der betroffenen Kinder ist höchstens 8 Jahre alt. Vor allem ging es um psychische Misshandlung, aber auch körperliche und sexuelle Gewalt nebenzu. Unterm Strich hat sich seit Beginn der Erhebung, also seit 2012, die Zahl mehr als verdoppelt. Und das, sagen die Behörden, könnte zum Teil auch an der höheren Aufmerksamkeit liegen. Also, dass zum Beispiel die Polizei oder auch Bekannte der Familie nicht weggucken, sondern Alarm schlagen.
0: Haftbefehl gegen den AfD-Bundestagsabgeordneten Krah. Hintergrund ist ein Rechtsstreit mit dem Satiriker Jan Böhmermann. Der hatte 2024 in seinem Podcast eine Hörerzuschrift vorgelesen, wonach Krah auf dem Oktoberfest 200 Champagnerflaschen bestellt haben soll. Er korrigierte die Zahl später nach unten. Trotzdem, Krah verklagte Böhmermann und verlor. Böhmermann musste 5.000 Euro Prozesskosten eintreiben. Eine Restsumme ist wohl noch offen, die Krah nicht zahlen will. Deswegen erließ das Amtsgericht Chemnitz jetzt den Haftbefehl. Rund 12.500 Menschen sind in Deutschland in diesem Jahr bereits an den Folgen von Hitze gestorben. Das schätzt das Robert-Koch-Institut und sagt, es könnten noch mehr sein. Die Schätzung sei konservativ. Besonders betroffen waren bisher demnach das Saarland und Rheinland-Pfalz. Hitze ist vor allem für ältere Menschen gefährlich. Der Eurovision Song Contest im kommenden Jahr findet in der bulgarischen Stadt Burgas am Schwarzen Meer statt. Das teilten die Europäische Rundfunkunion und die zuständige öffentlich-rechtliche Rundfunkanstalt mit. Die Touristenhochburg Burgas setzte sich damit gegen die Hauptstadt Sofia durch. Das ESC-Finale soll am 15. Mai 2027 stattfinden. Die Sängerin Dara hatte in diesem Jahr in Wien mit dem Song Bangaranga Bulgarien zum ersten ESC-Triumph geführt.
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20: Um 12.03 Uhr, da haben wir aktuell eine Meldung, die kommt von der A3 in beiden Richtungen, also einmal in Richtung Würzburg und auch Frankfurt. Zwischen Stockstadt und Hößbach haben wir 6 Kilometer Stop and Go wegen einer Baustelle. Da müsst ihr euch ein bisschen mehr Zeit einplanen. Ansonsten kommt ihr gut durch, wir haben keine größeren Staus für euch. Dafür aber 3 Blitzer. Auf der A3 Richtung Würzburg in der Baustelle bei Aschaffenburg-Ost ist eine 60er-Zone. In Dietzenbach an der Shell-Tankstelle, wenn ihr Richtung Seligenstadt fahrt, da sind 50 erlaubt. Und in Eichenbühl in der Ortsdurchfahrt Richtung Riedern ist eine 30er. Habt ihr noch was gesehen? Klingelt sehr gerne durch. Das Ganze ist auch kostenlos und die Nummer ist die 0800 66 66 und die 400.
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20: Hallo zusammen.

0: Mit Musik aus den späten 70ern geht es durch den Mittag. Hier ist Radio Primavera. Und von uns gibt es jetzt schon einen kleinen Tipp, was ihr am Wochenende machen könnt, beziehungsweise morgen. Morgen ist ja schon Freitag. Und da geht's los mit der Sommerbühne Aschaffenburg auf dem Gelände der TH. Ja, die Campusfilmnächte sind schon um und es geht direkt dort weiter. Bis zum 12. September gibt es verschiedene Open-Air-Veranstaltungen. Und was es so alles gibt, hat uns Kulturamtsleiter Jörg Farbig mal verraten.
1: Von Theater über Lesungen, über Musiktheater und natürlich ganz viel Musik. Und diesem Jahr zum ersten Mal auch Kindertheater vormittags und am Sonntag. Ganz breites Spektrum.
0: Auch die neue Location kam letztes Jahr schon richtig gut an.
1: Wir haben letztes Jahr dieses Gelände zum ersten Mal bespielt und waren alle begeistert von der schönen Atmosphäre. Es wird gerade im musikalischen Bereich auch wieder von Hip-Hop bis Heavy-Metal und von Indie-Pop-Rock bis Singer-Songwriter wirklich alles geben, was das Herz begehrt.
0: Also morgen geht's los mit den Sommerbühnen Aschaffenburg auf dem Campus der TH. Könnt mal da gerne vorbeischauen. Auch online findet ihr nochmal das ganze Programm. Und weitere Ausgehtipps findet ihr auch bei uns auf primavera24.de. Aber wir sprechen auch heute noch in der Mittagssendung darüber. Also bleibt gerne dran, um auch nichts zu verpassen. Euch allen jetzt einen schönen Donnerstagmittag mit Gracie Adams.

0: Michael Jackson mit Billie Jean war das bei Radio Primavera. Um 12.26 Uhr, um halb, gibt's wieder alles Wichtige aus der Region. Also bleibt gerne dran, um auch nichts zu verpassen.
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0: 29 Grad messen wir aktuell bei uns im Primavera-Land. Stellenweise sind heute bis zu 35 Grad möglich. Dazu scheint die Sonne. Laut unserem Wetterradar kriegen wir heute 14 Sonnenstunden raus. Das heiße Wetter geht auch noch die kommenden Tage weiter. Abkühlung ist dann erst, ja, kriegen wir erst am Sonntag. Damit haben wir es 12:30.
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1: Ich bin Vivian Marx. Guten Tag. Nach den vielen Bränden der vergangenen Tage ermittelt die Polizei im Main-Kinzig-Kreis weiter mit Hochdruck. In Erlensee steht jetzt ein 16-Jähriger unter Verdacht und auch bei den Bränden in Maintal ist ein Jugendlicher ins Visier der Ermittler geraten. Wolke Kilb berichtet.
2: In Erlensee soll ein 16-Jähriger Feuerwerk ins trockene Gras geworfen und damit eine Wiese angezündet haben. Ein Zeuge verfolgte ihn und hielt ihn bis zum Eintreffen der Polizei fest. Gleichzeitig gibt es auch bei den beiden Bränden in Maintal eine neue Spur. Dort prüft die Kripo aktuell einen Verdacht gegen einen Jugendlichen. Nach dem großen Waldbrand bei Rodenbach gibt es dagegen noch keinen konkreten Tatverdächtigen. Dort waren rund 55 Hektar Wald betroffen. Ob die einzelnen Fälle miteinander zu tun haben, ist völlig offen. Wegen der Trockenheit ist die Polizei besonders alarmiert und setzt inzwischen auch Reiterstaffeln ein, um gefährdete Gebiete im Blick zu behalten.
1: Ein Rentner ist bei Großostheim beim Autofahren eingeschlafen und hatte dabei riesiges Glück. Der 73-Jährige geriet auf der Strecke von Schafheim nach Großostheim auf die Gegenfahrbahn und krachte anschließend in die Leitplanke. In diesem Moment kam ihm kein anderes Auto entgegen, sonst hätte der Unfall deutlich schlimmer ausgehen können. Die Polizei ermittelt jetzt gegen den Mann wegen Gefährdung des Straßenverkehrs. Unbekannte haben einen Spielplatz in Maintal-Dörnigheim mit Glasscherben übersät. Die Stadt muss jetzt sogar den kompletten Sand austauschen. Bis dahin können dort keine Kinder mehr spielen. Anna-Kathrin Mark mit Einzelheiten.
3: Mehrere Glasflaschen wurden auf dem Spielplatz am Brüder-Schönfeld-Haus offenbar absichtlich zerschlagen. Die Scherben liegen nicht nur auf dem Gelände, sondern auch mitten im Sandkasten. Und es sind so viele, dass selbst Aussieben nicht mehr reicht. Deshalb muss jetzt der komplette Sand raus und neuer rein. Bis voraussichtlich Anfang kommender Woche bleibt der Spielplatz dicht. Für die Stadt bedeutet die Aktion zusätzliche Arbeit und Kosten. Und das nur, weil Unbekannte ihre Scherben dort einfach zurückgelassen haben, heißt es in einer Mitteilung.
1: Und alle Nachrichten aus der Welt gibt's wieder zur vollen Stunde.
0: Danke, Vivian.
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0: Um 12.33 Uhr, da haben wir so ein bisschen stockenden Verkehr auf der R3 in beiden Richtungen zwischen Stockstadt und Hößbach. Wegen einer Baustelle müsst ihr euch ein bisschen mehr Zeit einplanen. Es wird geblitzt auf der A3 Richtung Würzburg in der Baustelle bei Aschaffenburg-Ost, da dürft ihr 60 fahren. In Dietzenbach an der Shell-Tankstelle ist eine 50er-Zone. In Eichenbühl in der Ortsdurchfahrt, da dürft ihr 30 fahren. Und wir haben einen neuen Blitzer in Mainhausen Richtung Babenhausen an der Kiesgrube, sind 70 erlaubt. Dankeschön fürs Melden. Ihr könnt gerne jederzeit durchklingeln, wenn ihr was entdeckt. Die Nummer zu uns in Studio ist die 0800 66 66 und die 400.
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0: 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Hallo zusammen.

ist das um 12.36 Uhr und da haben wir einen neuen Blitzer von euch gemeldet bekommen. Er steht in Elsenfeld in der Rückerstraße an der Bushaltestelle. Da dürft ihr 30 fahren. Also Fuß vom Gas, damit ihr auch keinen nicht so netten Brief bekommt. Dankeschön fürs Bescheid geben. Klingelt gerne jederzeit durch, wenn ihr was entdeckt.

Natalie Cole war das für euch hier im Wohlfühlradio. Hallo zusammen. Und da hat die 10-jährige Lena einen richtig tollen Abend mit der ganzen Family gehabt. Denn sie hat gestern von uns noch eine der letzten Sonnenfinsternisbrillen bekommen. Die Dinger waren ja gestern fast überall ausverkauft. Gemeinsam mit Mama, Papa, ihrem kleinen Bruder und der Omi wurde dann das besondere Spektakel am Himmel verfolgt. Und gerade hat sie uns auch ein Bild per WhatsApp geschickt. Richtig süß. Es freut uns wirklich, dass ihr einen tollen Abend hattet. Wie war es denn bei euch? Schickt uns auch gerne WhatsApp rüber, auch gerne mal eine Sprachnachricht an die 060 21 388 399 und dann tauschen wir uns mal aus. Und jetzt gibt's hier wieder etwas Sommermusik. Passender geht eigentlich nicht, denn es ist einfach Realität. Hier ist 36 Grad für euch.

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0: 30 Grad messen wir bei euch in Oberzhausen, in Meinerschaff und 31 sind es schon bei euch in Kleinheubach. Stellenweise sind heute wieder bis zu 35 Grad möglich, so zeigt es uns unser Wetterradar an. Morgen und übermorgen bleibt es noch so heiß, am Samstag mit 36, 37 Grad, aber Abkühlung ist in Sicht. Und zwar am Sonntag, dann wird es wieder etwas bewölkter mit nur 27 Grad und es soll laut unserem Wetterradar auch regnen. Und damit haben wir es gleich 1 Uhr.
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13: Ich bin Moritz Einzel. Bundeskanzler Merz hat zum Jahrestag des Mauerbaus zur Verteidigung von Freiheit und Demokratie aufgerufen. Auf der Plattform X schrieb Merz, unser Land sei heute länger vereint, als es geteilt war. Die Lektion der Mauer bleibe, Freiheit und Demokratie seien nicht selbstverständlich, dafür müsse man immer kämpfen. Die DDR-Führung ließ die Mauer vor 65 Jahren errichten. Die Zahl der Kindeswohlgefährdungen in Deutschland hat das vierte Mal in Folge einen Rekord erreicht. 2025 stellten die Jugendämter bei knapp 80.000 Kindern und Jugendlichen eine Gefahr durch Vernachlässigung, psychische, körperliche oder sexuelle Gewalt fest. Das waren 10% mehr als im Vorjahr. Wegen des zu niedrigen Wasserstands der Donau schaltet Rumänien das Kernkraftwerk Cernavoda ganz ab. Das hat das Energieministerium mitgeteilt. Demnach wird auch der zweite Reaktor heruntergefahren, nachdem Ende Juli bereits der erste Reaktorblock wegen zu wenig Kühlwasser abgeschaltet worden war. Das Amtsgericht Chemnitz hat einen Haftbefehl gegen den AfD-Bundestagsabgeordneten Krah erlassen. Hintergrund ist ein Rechtsstreit mit dem Satiriker Böhmermann. Krah wollte Böhmermanns Aussagen über eine angebliche Champagnerbestellung auf dem Oktoberfest verbieten und verlor. Jetzt geht es um offene Prozesskosten, die Krah nicht gezahlt hat. Krah sagt, es gehe offenbar um einen kleinen Restbetrag. Gastgeber des Eurovision Song Contest im kommenden Jahr ist die bulgarische Touristenhochburg Burgas am Schwarzen Meer. Das hat die Europäische Rundfunkunion mitgeteilt. Burgas setzte sich damit überraschend gegen die bulgarische Hauptstadt Sofia durch. Das ESC-Finale soll Mitte Mai 2027 stattfinden. Die Sängerin Dara hatte in diesem Jahr mit dem Song Bangaranga den ersten bulgarischen Triumph bei einem ESC eingefahren.
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0: Um kurz nach eins, Achtung auf der A3 Würzburg-Frankfurt zwischen Stockstadt und dem Seligenstädter Dreieck haben wir Gegenstände auf der Fahrbahn. Hier bitte aufpassen. Dann wird geblitzt in Elsenfeld in der Rückerstraße auf Höhe der Bushaltestelle. Da dürft ihr 30 fahren. In Zellhausen Richtung Babenhausen fahrend am Hundeplatz. Da dürft ihr 70 fahren. A3 Richtung Würzburg in der Baustelle bei Aschaffenburg Ost ist eine 60er-Zone. In Dietzenbach an der Shell-Tankstelle, da dürft ihr 50 fahren. Und in Eichenbühl in der Ortsdurchfahrt Richtung Riedern ist eine 30er. 0800 66 66 und die 400 ist die Nummer, wenn ihr auch noch was entdeckt habt. Dankeschön und gute Fahrt.
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0: Und gleich mit Kollege Max Osberger, also indirekt. Keine Sorge, ihm geht's gut. Er war nur eine Runde rutschen in Großwaldstadt. Was es damit auf sich hat, erfahrt ihr nach drei Songs.

0: zu Herzog. Radio Primavera an diesem Donnerstag, den 13. August an. Aber manchmal hört sich Radio Primavera auch so an. Das war Kollege Max Osberger, selbsternannte Wasserratte. Und die letzten Tage unterwegs für unseren großen Wasserrutschentest. Denn bei diesen Temperaturen gibt's eigentlich kaum etwas Besseres als Freibad oder See. Und deshalb wollten wir mal wissen, was können unsere Wasserrutschen hier eigentlich? Wo ist die beste, die schnellste, die coolste? Max war in Seligenstadt und in Großwaldstadt unterwegs. Und klar, an den Rutschen war wirklich einiges los. In der Schlange vor der Rutsche hat er euch mal gefragt, wie bekommt man eigentlich den besten Speed drauf?
1: Am Rücken und die Füße auch.
2: Man rutscht am schnellsten, wenn man mit dem Rücken so mit den Füßen so nach oben zeigt, dann geht man am schnellsten nach unten.
0: Nicht nur die Kids hatten ihren Spaß, auch einige Erwachsene haben sich mal wieder auf die Rutsche getraut.
3: Also ich bin seit 20 Jahren nicht im Schwimmbad gewesen, weil meine Kinder groß sind. Jetzt habe ich Enkelkinder, jetzt geht man wieder ins Schwimmbad und ich bin das erste Mal gerutscht seit 20 Jahren. Es war super. Die Rutsche, die ist so angenehm, die ist bis nicht ganz so schnell. Und einfach schön. Einfach schön. Mit und ohne Engel toll.
0: Wie Max selbst gerutscht ist und wie viele Punkte er der Rutsche in der Mainauer Badewelt in Großwaldstadt gegeben hat, das seht ihr auf unserem Instagram-Kanal. Wir haben ein Reel dazu hochgeladen. Es ist wirklich sehr lustig geworden. Schaut es euch an. Und ein Freibad hat er auch noch abgeklappert. Wo er war, das hört ihr hier in der nächsten Stunde bei uns beim großen Primavera Wasserrutschentest.
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22: Mit 31 Grad geht es durch den Donnerstagmittag. Dazu ist es schön sonnig. Wir haben kaum eine Wolke am Himmel. Auch noch nicht zu heiß, aber heute Nachmittag sind dann stellenweise wieder 35 Grad möglich. Und damit haben wir es 1:30.
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23: Ich bin Vivian Marx. Guten Tag. Unbekannte haben einen Spielplatz in Maintal-Dörnigheim mit Glasscherben übersät. Die Stadt muss jetzt sogar den kompletten Sand austauschen. Bis dahin können dort keine Kinder mehr spielen. Anna-Kathrin Mark berichtet.
0: Mehrere Glasflaschen wurden auf dem Spielplatz am Brüder-Schönfeld-Haus offenbar absichtlich zerschlagen. Die Scherben liegen nicht nur auf dem Gelände, sondern auch mitten im Sandkasten. Und es sind so viele, dass selbst Aussieben nicht mehr reicht. Deshalb muss jetzt der komplette Sand raus und neuer rein. Bis voraussichtlich Anfang kommender Woche bleibt der Spielplatz dicht. Für die Stadt bedeutet die Aktion zusätzliche Arbeit und Kosten. Und das nur, weil Unbekannte ihre Scherben dort einfach zurückgelassen haben, heißt es in einer Mitteilung.
23: Ein Motorboot auf dem Gehweg und vom Besitzer weit und breit keine Spur. Genau dieses kuriose Bild hat heute Morgen Anwohner in Freigericht Somborn überrascht. Wolke Kilb mit Einzelheiten.
1: Der Bootsbesitzer ist mit seinem Wohnmobil auf dem Weg in den Urlaub. Das Motorboot hinten am Anhänger. Zumindest am Anfang. In einer Kurve löst sich offenbar der Anhänger, fährt einen Poller um und strandet schließlich auf dem Gehweg in der Hanauer Straße. Der Fahrer bekommt davon nichts mit und fährt einfach weiter. Erst bei einer Pause merkt er, da fehlt doch was und meldet sich bei der Polizei. Die sucht zu diesem Zeitpunkt schon nach dem Besitzer des herrenlosen Boots. Verletzt wird bei dem unfreiwilligen Landgang zum Glück niemand.
23: Ein ziemlich ungewöhnlicher Gast legt heute in Wörth am Main an. Die MS Wissenschaft kommt in den Kreis Miltenberg. Wegen des Niedrigwassers auf dem Rhein musste das Ausstellungsschiff seine Route ändern und macht deshalb kurzfristig am Schiffsdenkmal in Wörth Station. Ab heute können Besucher an Bord rund 30 Mitmachstationen zur Medizin der Zukunft ausprobieren. Zum Beispiel Medikamente an einem künstlichen Organ testen oder virtuell in einen OP eintauchen. Die MS Wissenschaft bleibt bis Sonntag in Wörth. Der Eintritt ist kostenlos. Ende August und Anfang September legt das Schiff dann noch in Offenbach, Aschaffenburg und Miltenberg an. Und alle Nachrichten aus der Welt gibt's wieder zur vollen Stunde.
22: Danke dir, Vivian.
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22: Um 13.33 Uhr, da habe ich eine Meldung für euch, kommt von der A3 Frankfurt-Würzburg. Zwischen Aschaffenburg und Aschaffenburg-Ost haben wir 6 Kilometer Stop and Go. Hier müsst ihr euch ein bisschen mehr Zeit einplanen. Dann wird geblitzt. In Elsenfeld in der Rückerstraße auf Höhe der Bushaltestelle sind 30 erlaubt. In Zellhausen, wenn ihr Richtung Babenhausen fahrt, am Hundeplatz ist eine 70er-Zone. A3 Richtung Würzburg in der Baustelle bei Aschaffenburg-Ost, da dürft ihr 60 fahren. In Dietzenbach an der Shell-Tankstelle sind 50 erlaubt. Und in Eichenbühl in der Ortsdurchfahrt Richtung Riedern fahrend ist eine 30er. Habt ihr noch was entdeckt? Stau, Blitzer oder Gegenstände auf der Fahrbahn? Dann klingelt's ja gerne durch, ist auch kostenlos. Die Nummer ist die 0800 66 66 und die 400.
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22: Und jetzt gibt's hier was von den Backstreet Boys. Hallo zusammen.

0: ich schon erwähnt, dass ich diesen Song liebe. Broken Strings war das hier bei eurem Wohlfühlradio Primavera. Gemeinsam geht's durch den Donnerstag. Morgen ist schon wieder Freitag und es ist wieder einiges los bei uns im Primavera-Land. Ein Tipp habt ihr heute schon von uns bekommen. Auf dem Gelände der Technischen Hochschule Aschaffenburg starten die Sommerbühnen. Kollegin Lilly Tunschkoll.
1: Ab morgen geht's wieder los mit der Sommerbühne Aschaffenburg auf dem Campus der Technischen Hochschule. Bis September gibt's dort jede Menge verschiedene Open-Air-Veranstaltungen. Von verschiedenen Bands bis hin zu Impro-Theater ist da wirklich alles dabei. Perfekt also, wenn man die warmen Sommerabende draußen genießen möchte und dabei einfach noch ein bisschen Kultur und Unterhaltung genießen möchte. In Meinerschaff lädt die Oschefer Kerb auf dem Ankerplatz zum Feiern ein. In Mömbris findet das Kapellenfest in Roten Grund statt und in Kleinwallstadt steht das Appleboy-Fest an. In Bruchköbel verwandelt sich der freie Platz in einen großen Biergarten, in dem Vereine und Gastronomen ausschenken. Dazu gibt es natürlich auch Live-Musik. Und auch in Hasselroth gibt es Grund zum Feiern. In Niedermittlau werden 875 Jahre Ortsgeschichte gefeiert. Dazu kommt noch das Streetfood-Festival in Dieburg. Der Eintritt ist frei und dort warten internationale Foodtrucks, Weinstände und ein Kinderbereich auf die Besucher.
0: Danke dir, Lilly. Hört sich doch mega an. Dazu ist am Samstag noch Feiertag. Hier in Bayern ist zwar alles zu, aber ihr könnt ja für eine Shoppingtour rüber nach Hessen fahren. In Hanau gibt es zum Beispiel auch super Programm mit Straßentheaterfestival und sogar einem koreanischen Festival. Also ich glaube, das wird bestimmt gut. Weitere Ausgehtipps findet ihr wie immer online bei uns auf primavera24.de. Klickt euch da gerne mal durch. Ich muss mir eigentlich auch noch so Gedanken machen. Was machen wir denn am Wochenende? Naja, jetzt feiern wir erstmal zu Maniac.

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23: Mit ganz viel Sonne geht es durch den Donnerstagmittag. Dazu messen wir aktuell um die 32 Grad, so zeigt es uns unser Wetterradar an. Stellenweise können es heute 35 Grad werden, so heute Nachmittag. Die kommenden Tage bleibt es relativ heiß bei uns, morgen mit 35, 36 Grad, am Samstag bis zu 37 Grad. Aber der Sonntag wird dann kühler, dann soll es auch wieder regnen und wird etwas bewölkter bei nur 27 Grad. Und damit haben wir es 14 Uhr.
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24: Ich bin Moritz Einzel. Erst in Zügen, jetzt auch an Bahnhöfen. Die Deutsche Bahn stattet weitere Mitarbeitende mit Bodycams aus. Rund 2700 Beschäftigte im Bahnhofservice und in der Stationsbetreuung sollen schrittweise freiwillig die Geräte bekommen können. An den Hauptbahnhöfen Frankfurt am Main und Bielefeld sind sie demnach schon im Einsatz. BSW-Gründerin Wagenknecht hat Thüringens AfD-Chef Höcke abblitzen lassen. Der hatte Wagenknecht angeboten, sie in Thüringen zur Ministerpräsidentin wählen zu lassen. Nun sagte Wagenknecht der Bild-Zeitung, das Ministerpräsidentenamt in Thüringen sei kein Wanderpokal, den Herr Höcke nach Belieben vergeben könne. Wegen der Affäre um den aberkannten Doktortitel von CDU-Ministerpräsident Vogt könnte es in Thüringen ein Misstrauensvotum gegen den Regierungschef geben. In Australien gilt seit letztem Dezember ein Social-Media-Verbot für alle unter 16 Jahren. Mittlerweile hat das Tech-Unternehmen Meta nach eigenen Angaben mehr als 750.000 Konten gesperrt, die meisten davon auf Instagram. Die Accounts gehören demnach Nutzerinnen und Nutzern, die nach Metas Einschätzung jünger als 16 sind. Das zu überprüfen sei aber weiter schwierig. Wer die Sonnenfinsternis gestern wegen seines Standorts nicht selbst sehen konnte, konnte das Spektakel im Fernsehen verfolgen. Das ZDF, Dreisat, RTL, NTV und Welt hatten alle Sondersendungen zum Himmelsereignis und insgesamt gut 6,5 Millionen Zuschauer. Die ZDF-Trödelshow Bares für Rares XXL wurde sogar zum Höhepunkt um 20.25 Uhr extra unterbrochen. Gastgeber des Eurovision Song Contest im kommenden Jahr ist die bulgarische Touristenhochburg Burgas am Schwarzen Meer. Das teilte die Europäische Rundfunkunion mit. Claudia Wächter berichtet.
0: Burgas schlägt Sofia. Eigentlich hatten viele damit gerechnet, dass die bulgarische Hauptstadt das Rennen macht. Nun erwartet den ESC-Tross aber eine ganz besondere Kulisse in der Partymetropole am Schwarzen Meer. Dort gibt's auch eine relativ neue Arena und einen Riesenpark am Strand. Zum ersten Mal findet das Event in Bulgarien statt, dank der letzten ESC-Siegerin Dara und ihrem Song Bangaranga.
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23: 14.03 Uhr haben wir es. Hallo liebe Autofahrer. Achtung auf der A66 Frankfurt-Fulda zwischen Gelnhausen-Ost und Bad Orb-Wächtersbach haben wir eine Plane auf der Fahrbahn. Und auf der A66 Fulda-Frankfurt zwischen Schlüchtern-Nord und Schlüchtern-Süd auch noch mehrere verlorene Glasflaschen. Hier bitte besonders vorsichtig unterwegs sein. Es wird geblitzt in Elsenfeld in der Rückerstraße auf Höhe der Bushaltestelle ist eine 30er. In Zellhausen, wenn ihr Richtung Babenhausen fahrt, am Hundeplatz, da dürft ihr 70 fahren. A3 Richtung Würzburg in der Baustelle bei Aschaffenburg-Ost ist eine 60er-Zone. In Dietzenbach an der Shell-Tankstelle, da dürft ihr 50 fahren. Und in Eichenbühl in der Ortsdurchfahrt Richtung Riedern ist eine 30er. Wenn ihr noch was entdeckt habt, Stau, Blitzer oder Gegenstand auf der Fahrbahn, dann klingelt sehr gerne durch. Ist auch kostenlos. Die Nummer zu uns in Studios, die 0800 66 66 und die 400. Ihr könnt aber auch gerne eine WhatsApp rüberschicken. Dankeschön und gute Fahrt.
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23: Hallo zusammen.

Portion Wohlfühlmusik gibt's hier bei uns. Und auch die neuesten Blitzer dank euch. Ihr habt eben bei uns durchgeklingelt und welche gemeldet. Es sind direkt zwei. Einmal wird am Engländer kontrolliert in beide Richtungen. Dann sind 60 erlaubt. Und wenn ihr von Hanau Richtung Tannmühlkreisel fahrt, da wo es zweispurig wird, auch da wird kontrolliert. Da dürft ihr 80 fahren. Vielen Dank euch fürs Melden. Ihr könnt gerne jederzeit durchklingeln, wenn ihr was entdeckt. Eine gute Fahrt euch allen. Jetzt mit Justin Bieber.

0: eigentlich jemanden, der diesen Part nicht mitsingt. Roxette mit The Look war das bei eurem Wohlfühlradio. Primavera macht uns einfach ein gutes Gefühl an diesem Donnerstag. Aber jetzt gibt's auch wieder ein paar gute Nachrichten, die uns ebenfalls ein gutes Gefühl machen. Heute wieder von Kollege Tim Obert.
1: Eine große Studie mit fast 2900 Beschäftigten aus 6 Ländern zeigt, dass eine 4-Tage-Woche Burnout und Müdigkeit deutlich reduzieren kann. Gleichzeitig verbesserten sich Schlaf, Gesundheit und Arbeitszufriedenheit und die Produktivität ist dabei gleich geblieben. Das ist unsere erste Nachricht. Außerdem schafft Libanon die Todesstrafe ab. Damit ist das Land das erste im Nahen Osten, das diesen Schritt geht. Und noch eine gute Nachricht für die Umwelt. Die EU verschärft die Regeln gegen Verpackungsmüll. Strengere Vorgaben für schädliche PFAs in Lebensmittelverpackungen gelten bereits. Bis 2030 sollen außerdem unter anderem Mini-Shampoos in Hotels, Plastiknetze für Obst und einzelne Soßentütchen verschwinden. Auch übergroße Versandkartons werden eingeschränkt. Das Ziel? Bis 2030 sollen fast alle Verpackungen recycelbar sein.
0: Danke dir, Tim. Weitere Nachrichten von hier hört ihr auch gleich um 20:30 bei Kollegin Vivian Marx. Davor habe ich noch 3 Songs für euch. Mit dabei ist auch einer von James Blunt. Sunday.

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19: Es ist schön sonnig bei uns im Primavera-Land und auch warm bzw. heiß. 32 Grad messen wir schon bei uns. Stellenweise sind heute bis zu 35 Grad möglich. Ansonsten bleibt es heute den ganzen Tag über schön sommerlich mit ganz viel Sonne, kaum einer Wolke am Himmel und das geht auch noch das ganze Wochenende so weiter. Erst am Sonntag kommen da ein paar mehr Wolken dazu und dann ist auch laut unserem Wetterradar wieder etwas Regen möglich und das kühlt dann auch ordentlich ab. Und damit haben wir es 14:30.
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20: Ich bin Vivian Marx. Guten Tag. Die bayerische Gesundheitsministerin Judith Gerlach aus Weibersbrunn unterstützt das Alkoholverbot für 14- und 15-Jährige. Die Bundesregierung hatte den Gesetzesentwurf beschlossen, der das begleitete Trinken abschaffen will. Damit wäre Alkohol auch in Begleitung der Eltern für unter 16-Jährige tabu. Judith Gerlach sagte im Primavera-Interview:
16: Das Risiko durch Alkohol ist für junge Menschen besonders hoch, denn bei ihnen sind Körper und Gehirn noch in der Entwicklung. Die Leber und andere Organe bauen Alkohol viel langsamer ab als bei Erwachsenen. Schon kleine Mengen Alkohol können zu bleibenden Schäden an den Nervenzellen führen und das Risiko für eine spätere Abhängigkeit wirklich stark erhöhen. Wir brauchen deshalb ein konsequentes Signal an die Kids: Finger weg vom Alkohol.
20: Die Serie von Wald- und Flächenbränden beschäftigt die Polizei Main-Kinzig-Kreis weiter. In Erlensee soll ein 16-Jähriger mit Feuerwerk eine trockene Wiese angezündet haben. In Maintal prüft die Kripo einen Verdacht gegen einen weiteren Jugendlichen. Beim großen Waldbrand bei Rodenbach mit rund 55 Hektar betroffener Fläche gibt es dagegen bislang keinen konkreten Tatverdächtigen. Ob die einzelnen Brände zusammenhängen, ist weiterhin unklar. Wegen der Trockenheit kontrolliert die Polizei gefährdete Gebiete inzwischen verstärkt. Ein herrenloses Motorboot hat heute Morgen in Freigericht Somborn für Aufsehen gesorgt. Der Anhänger mit dem Boot hatte sich offenbar während der Fahrt von einem Wohnmobil gelöst, einen Poller umgefahren und war auf einem Gehweg in der Hanauer Straße gelandet. Der Fahrer bemerkte den Verlust zunächst nicht und fuhr weiter. Erst bei einer Pause fiel ihm das fehlende Boot auf. Verletzt wurde bei dem Vorfall niemand. Radfahrer zwischen Froschhausen und Weißkirchen bekommen künftig eine deutlich bessere Verbindung. Heute startet der Bau eines über 2 Kilometer langen Radwegs zwischen den beiden Orten. Rund 1,4 Millionen Euro werden dafür investiert. Ab Ende September wird die Verbindungsstraße Richtung Froschhausen zur Einbahnstraße. Fertig sein soll der Radweg im Juni 2027. Und alle Nachrichten aus der Welt gibt's wieder zur Fallenstunde.
21: Dankeschön, Vivian.
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21: Um 14.33 Uhr, Achtung auf der A66 Frankfurt-Fulda. Zwischen Gelnhausen-Ost und Bad Orb-Wächtersbach haben wir immer noch eine Plane auf der Fahrbahn. Und dann haben wir aktuell eine Vollsperrung auf der B448 Oberzhausen-Offenbach zwischen Hainburg-Oberzhausen und Oberzhausen. Da läuft aktuell ein Feuerwehreinsatz und ein Auto brennt. Genau, deswegen das am besten umfahren. Dann wird geblitzt auf Höhe vom Tannenmühlkreisel. Wenn ihr von Hanau kommt, da dürft ihr 80 fahren. Am Engländer blitzt in beide Richtungen, sind 60 erlaubt. In Elsenfeld in der Rückerstraße auf Höhe der Bushaltestelle ist eine 30er. In Zellhausen Richtung Babenhausen am Hundeplatz, da sind 70 erlaubt. A3 Richtung Würzburg. In der Baustelle bei Aschaffenburg Ost ist eine 60er. Und in Dietzenbach an der Shell-Tankstelle, da dürft ihr 50 fahren. Habt ihr jetzt noch was gesehen? Klingelt gerne durch, ist auch kostenlos. 0800 66 66 und die 400 ist die Nummer dafür. Oder schickt gerne bequem eine WhatsApp rüber. Gute Fahrt!
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21: Hallo ihr Lieben.

0: Mit Musik aus den 80ern geht es durch diesen sonnigen Tag und da kommen wir jetzt zum großen Finale unseres Wasserrutschentests. Was könnte man denn auch Sinnvolleres machen bei 36 Grad, als den ganzen Tag in unseren Schwimmbädern zu rutschen? Das hat sich mein Kollege Max Osberger gedacht. Er wollte nämlich herausfinden, welche Wasserrutsche im Primavera-Land macht am meisten Spaß und auf welcher Rutsche wird man so richtig schnell. Letzte Station ist das Goldbacher Waldschwimmbad. Die Rutsche ist noch recht neu, hat uns Schwimmbadchef Sebastian Kissel gesagt.
1: 2022 beim Umbau wurde die GfK-Rutsche zur Edelstahlrutsche und die hat richtig Geschwindigkeit.
0: Jackpot. Aber nur rutschen wäre ja auch irgendwie langweilig. Deshalb hat sich Max gedacht, versuche ich mal das Wetter zu moderieren. Also, ich mache jetzt das Intro. 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
2: Es ist ein sehr sonniger Tag und die Temperaturen mal wieder jenseits von Gut und Böse bis 36 Grad. Aber hier in der Wasserrutsche, uns kommt eine Kurve, sehr angenehm und sehr nass.
0: Ich glaube, Max hatte seinen Spaß. Und jetzt wollen wir aber mal das Fazit hören. Wie war jetzt die Rutsche im Goldbacher Waldschwimmbad? Und welche Rutsche hat gewonnen? Seligenstadt, Großwaldstadt oder eben Goldbach?
3: Ja, das war hier nochmal ein wilder Rutschritt in Goldbach. Die Rutsche ist vom Streckenverlauf ein wenig anders. Also man hat nicht diese typischen Korkenzieher, sondern sie schlängelt sich quasi den Berg runter. Und die Kurven sind sehr lang gezogen, was bedeutet, dass man durch die Kurven nicht so ausgebremst wird. Es ist auch mal eine schöne Geradeausstrecke mit dabei. Da nimmt man ordentlich Fahrt auf. Donnert dann aber am Ende nochmal in eine Kurve und das macht schon richtig Spaß. Was auch toll ist, es gibt eine Ampel, das heißt, es ist auch für die Sicherheit gesorgt. Und was auch ein netter Bonus ist, am Ende bekommt man angezeigt, wie schnell man gerutscht ist. Mein Favorit, 8 von 10 Punkten. So, und jetzt gönne ich mir eine Portion Schwimmbadpommes. Ich würde sagen, die testen wir dann als nächstes.
0: Ja, gönn dir, Max. Aber beeil dich, weil du bist gleich dran. Denn das war's wieder mit unserer Mittagsshow. Gleich geht's, wie gesagt, mit Max Osberger weiter in Richtung Feierabend. Erstmal Nachmittag, dann aber Feierabend. Wir hören uns morgen wieder ab 11 Uhr hier bei Radio Primavera. Ihr findet übrigens alle Videos von diesem ganzen Wasserrutschentest auf Instagram, Facebook und Co. Tschüsseli!

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15: Bei 32 bis 35 Grad, heute nochmal Hochsommerhitze bei einem wolkenlosen Himmel. Heute Nacht nicht ganz so warm, Temperaturen gehen auf 16 Grad zurück. Dann gibt's morgen und auch am Samstag den Schlussakkord mit bis 37 Grad nochmal. Dann ab dem Sonntag kühler, am Sonntag unter 30 Grad, dann wird auch das Primaveraland wieder bewässert. Gibt einige Regenschauer im Laufe der nächsten Woche, dann von Tag zu Tag kühler bei uns. Und damit wird's 15 Uhr.
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16: Ich bin Moritz Einzel. Am 65. Jahrestag wird in Deutschland an den Mauerbau erinnert. Bei der zentralen Gedenkfeier hat Bundestagspräsidentin Klöckner die Menschen zu mehr Engagement aufgerufen. An die Freiheitsideen der Menschen von 1989 müsse angeknüpft werden, so die CDU-Politikerin, denn heute seien diese Werte wieder in Gefahr durch Gleichgültigkeit und Desinteresse. Die lange Trockenheit trifft die Ernte in diesem Sommer voraussichtlich hart. Seit Beginn der Dürreperiode Mitte Juni seien rund 3 Millionen Tonnen Getreide und Raps verloren gegangen. Dies bedeutet Einnahmeverluste von 600 Millionen Euro, teilte der Deutsche Raiffeisenverband mit. Die schwarz-roten Reformpläne bei Rente, Steuern und Bürgergeld bekommen in der Bevölkerung genauso viel Zustimmung wie Ablehnung. In einer Ipsos-Umfrage sagten 38% der Befragten, dass sie die Vorhaben für richtig oder eher richtig halten. Genauso viele sagten, sie seien eher falsch oder falsch. Nach der Frage, wer am meisten profitiere, sagte der größte Teil, niemand. Die Reformen würden am Ende allen schaden. Auch knapp eine Woche nach Beginn des jüngsten Ausbruchs des Ätna ist der Vulkan weiter aktiv. Der Flughafen von Catania bleibt geschlossen. Das Flugverbot gilt dort bis Freitag 2 Uhr. Die Folgen für den Tourismus sind bereits deutlich zu spüren. Schätzungen zufolge belaufen sich die wirtschaftlichen Schäden infolge der Flugausfälle und Behinderungen auf 12 bis 24 Millionen Euro. In Frankreich hat die Champagnerlese begonnen. Wie der Herstellerverband Comité Champagne mitgeteilt hat, dürfen Weinbauern in dem Gebiet seit gestern offiziell die Trauben ernten. Das ist der früheste Zeitpunkt seit 40 Jahren. Grund für die frühe Ernte sind laut Verband die Hitzewellen, die Trauben schneller haben reifen lassen.
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15: Kurz nach 15 Uhr auf der A3 Richtung Würzburg zwischen Aschaffenburg West und Aschaffenburg Ost. 6 Kilometer stockender Verkehr wegen der Baustelle. Da ist auch ein Unfall passiert. Dann die A66 Richtung Fulda zwischen Gelnhausen Ost und Bad Obwächtersbach. Vorsicht, eine Plane liegt da auf der Autobahn. Dann haben wir noch die B448. Die ist Obertshausen in Richtung Offenbach aktuell gesperrt. Zwischen dem Tannenmühlkreisel und Obertshausen. Da laufen gerade Löscharbeiten. Da brennt nämlich ein Fahrzeug. Da halten wir euch natürlich hier auf dem Laufenden. Dann wird geblitzt. Im Tannenmühlkreisel, wenn ihr von Hanau kommt, in der 80er-Zone. Am Engländer, da wird in beiden Richtungen geblitzt, in der 60er. In Elsenfeld in der Rückertstraße, bei der Bushaltestelle in der 30er-Zone. Dann, wenn ihr von Zellhausen Richtung Babenhausen fahrt, am Hundeplatz in der 70er. Und auf der A3 in Richtung Würzburg, da in der Baustelle, kurz nach der Abfahrt Aschaffenburg-Ost, da sind nur 60 erlaubt. Meldet euch gerne, falls noch was fehlt, unter der 0800 66 66 400. Kommt gut an.
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15: Na, wie viele Fotos von der Sonnenfinsternis habt ihr heute schon geschickt bekommen oder gezeigt bekommen? Ja, ist aber doch mal eine nette Abwechslung zu den ganzen Urlaubsfotos, ne? Jetzt einen schönen Nachmittag und mit Take That bringen wir euch rein in den Endspurt vorm Feierabend. Girl, hallo zusammen. Come over here.

0: Das ist immerhin ein Feuerwerk, bei dem nichts passieren kann. Jetzt in dieser Trockenzeit gerade Vincent Weiß hier bei Radio Primavera. Da freuen sich jetzt wahrscheinlich die meisten, die noch so ein bisschen Arbeit vor sich haben, auf die nächste Erfrischung. Und die Abende sind momentan doch eigentlich das Beste am Tag. Ne? Die Arbeit ist erledigt, die Sonne knallt nicht mehr ganz so brutal, die Temperaturen, die gehen in den entspannteren Bereich und man kann dann endlich lange draußen sitzen, ohne direkt wegzuschmelzen. Und genau dafür gibt's jetzt in Aschaffenburg auch eine schöne Veranstaltungsreihe. Die Campus-Filmnächte sind ja jetzt vorbei und jetzt gibt's was Neues auf dem Gelände der Technischen Hochschule. Die Sommerbühnen, also statt Open-Air-Kino gibt's jetzt Open-Air-Konzerte und auch verschiedene andere Veranstaltungen. Das Ganze geht morgen los, läuft dann bis zum 12. September. Und was euch da alles erwartet, das hat uns der Kulturamtsleiter verraten, Jörg Farbig.
1: Von Theater über Lesungen, über Musiktheater und natürlich ganz viel Musik. Und diesem Jahr zum ersten Mal auch Kindertheater vormittags und am Sonntag. Ganz breites Spektrum.
0: Und das auf dem Campusgelände der TH. Diese Location ist schon letztes Jahr ziemlich gut angekommen.
1: Wir haben letztes Jahr dieses Gelände zum ersten Mal bespielt und waren alle begeistert von der schönen Atmosphäre, von dem Grün, von den Sonnenuntergängen, die dann über den Himmel ziehen und von dem schönen Platz, den man dort hat. Und alle haben nach dem letzten Jahr sofort gesagt, wir wollen da wieder drauf, wir wollen wieder unsere Festivals veranstalten.
0: Infos und die Tickets, die bekommt ihr übrigens auf der Webseite vom Aschaffenburger Kulturamt. Und vielleicht verbringt ihr ja einen der nächsten Sommerabende dann bei den Sommerbühnen auf dem Aschaffenburger Campus der TH. Und noch mehr Ideen zum Rausgehen und Sommer genießen bekommt ihr natürlich hier in der Sendung und immer online auf primavera24.de. Jetzt hier wieder was schön Sommerliches in eurem Radio für eine relaxte Nachmittagsstimmung. Die Bee Gees hier bei Primavera.

Hier ist Radio Primavera mit Chris Rea. Wünsche ich euch einen schönen Sommernachmittag bei hoffentlich gutem Betriebsklima. Ja, das mit dem Klima dürft ihr gerne doppeldeutig verstehen. Was aktuell ja ein Riesenthema ist, das Alkoholverbot für unter 16-Jährige. Also bedeutet, auch unter Erwachsenenaufsicht soll Alkohol für 14- und 15-Jährige verboten werden. Und die bayerische Gesundheitsministerin Judith Gerlach aus Weibersbrunn, die unterstützt diesen Gesetzentwurf der Bundesregierung. Ihr hört gleich mehr zum Thema in den Nachrichten, dann um 3:30 und weitere wichtige Meldungen aus unserer Region. Und generell an so heißen Tagen habe ich jetzt wieder gemerkt, aufpassen mit Alkohol, der knallt einem da an so lauen Sommerabenden noch heftiger in die Birne. Also ist zumindest bei mir so gewesen jetzt. Hier ist Radio Primavera. Wir haben schöne Musik für euch jetzt von Meat Loaf.

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18: Ich habe mal die verschiedenen Webcams gecheckt. Der Himmel wirklich überall blau und wolkenlos. Egal ob über Großostheim, Rottgau oder Mainbullau. Kräftiger Sonnenschein, 32, 33 Grad. Örtlich kann es auch noch 1-2 Grad mehr haben. Heute Nacht liegt dann der Tiefstwert bei 15 Grad. Bis einschließlich Samstag noch weit über 30 Grad in der Spitze. Danach wird's dann etwas kühler. Damit 3:30.
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19: Ich bin Vivian Marx. Guten Tag. Die bayerische Gesundheitsministerin Judith Gerlach aus Weibersbrunn unterstützt das Alkoholverbot für 14- und 15-Jährige. Die Bundesregierung hat einen Gesetzesentwurf auf den Weg gebracht, der das begleitete Trinken abschaffen will. Damit wäre Alkohol auch in Begleitung der Eltern für unter 16-Jährige tabu. Der Bundestag muss die Gesetzesänderung aber noch beschließen. Judith Gerlach sagte im Primavera-Interview:
20: Das Risiko durch Alkohol ist für junge Menschen besonders hoch, denn bei ihnen sind Körper und Gehirn noch in der Entwicklung. Die Leber und andere Organe bauen Alkohol viel langsamer ab als bei Erwachsenen. Schon kleine Mengen Alkohol können zu bleibenden Schäden an den Nervenzellen führen und das Risiko für eine spätere Abhängigkeit wirklich stark erhöhen. Wir brauchen deshalb ein konsequentes Signal an die Kids: Finger weg vom Alkohol.
19: Die Serie von Wald- und Flächenbränden beschäftigt die Polizei Main-Kinzig-Kreis weiter. In Erlensee soll ein 16-Jähriger mit Feuerwerk eine trockene Wiese angezündet haben. In Maintal prüft die Kripo einen Verdacht gegen einen weiteren Jugendlichen. Beim großen Waldbrand bei Rodenbach mit rund 55 Hektar betroffener Fläche gibt es dagegen bislang keinen konkreten Tatverdächtigen. Ob die einzelnen Brände zusammenhängen, ist weiterhin unklar. Wegen der Trockenheit kontrolliert die Polizei gefährdete Gebiete inzwischen verstärkt. Jahrzehntelang hat sie im Friedpark in Hörstein gestanden. Jetzt muss eine bis zu 70 Jahre alte Linde gefällt werden. Die Hitze der vergangenen Wochen hat dem ohnehin geschwächten Baum so stark zugesetzt, dass große Teile der Krone abgestorben sind. Die Stadt kann die Linde deshalb nicht mehr erhalten. Im Oktober soll sie gefällt werden. Bis dahin bleibt der Bereich abgesperrt. Ein ziemlich ungewöhnlicher Gast legt heute in Wörth am Main an. Die MS Wissenschaft kommt in den Kreis Miltenberg. Wegen des Niedrigwassers auf dem Rhein musste das Ausstellungsschiff seine Route ändern und macht deshalb kurzfristig am Schiffsdenkmal in Wörth Station. Ab heute können Besucher an Bord rund 30 Mitmachstationen zur Medizin der Zukunft ausprobieren. Zum Beispiel Medikamente an einem künstlichen Organ testen oder virtuell in einen OP eintauchen. Die MS Wissenschaft bleibt bis Sonntag in Wörth. Der Eintritt ist kostenlos. Ende August und Anfang September legt das Schiff dann noch in Offenbach, Aschaffenburg und Miltenberg an. Und alle Nachrichten aus der Welt gibt's wieder zur vollen Stunde.
18: Danke dir, Vivian.
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18: Und wir schauen auf die Straßen. Es ist kurz nach 3:30 und da haben wir die A3 in Richtung Würzburg. Zwischen Offenbacher Kreuz und Hanau 8 Kilometer Stau und stockender Verkehr. Außerdem stockt es wegen der A3 Baustelle zwischen Aschaffenburg West und Bessenbach-Walderschaff in beiden Richtungen. Da geht's nur zähflüssig vorwärts. Ich drücke euch die Daumen, dass ihr da gut durchkommt, weil die Nebenstrecken ja generell auch da gerne mal überlastet sind. Dann haben wir die Blitzer Tannenmühlkreisel, wenn ihr von Hanau kommt, da in der 80er Zone am Engländer in beiden Richtungen in der 60er. Elsenfeld-Rücker-Straße bei der Bushaltestelle in der 30er. Zellhausen Richtung Babenhausen beim Hundeplatz in der 70er Zone. Und auf der A3 der Baustellen-Blitzeranhänger in Richtung Würzburg. Bei Aschaffenburg-Ost steht der kurz nach der Abfahrt da in der 60er Zone. Falls jetzt noch ein Blitzer fehlt, dann meldet euch gerne unter der 0800 66 66 400. Dann können wir das hier weitergeben.
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18: So, und für alle, die ihren Sommerurlaub schon hinter sich haben, gibt's jetzt noch mal was zum Erinnerungen auffrischen. Wir holen den Clubtanz ins Primavera-Land. Jetzt hier Los del Rio. Hallo zusammen.

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1: Das ist der Tag danach. Der Tag nach der großen Sonnenfinsternis. Hier ist Radio Primavera. Ja, diese partielle Sonnenfinsternis konnte ja nicht jeder so genau beobachten, weil diese Schutzbrillen, die waren ganz schnell überall ausverkauft. Wir hatten ja zum Glück noch ein paar und konnten einige von euch damit noch versorgen. Kleiner Trost für alle, die leer ausgegangen sind. Durch diese Brille hat die Sonne halt ausgesehen wie sonst der Mond, ne? Ich persönlich fand viel spannender diese besondere Lichtstimmung. Das hat sich schon etwas anders angefühlt als ein normaler Sonnenuntergang, als es dann so ein Tick dunkler war auf einmal, obwohl die Sonne ja eigentlich noch am Himmel gestanden hat. Auf einigen Aussichtspunkten haben sich richtig viele Menschen dann auch zum gemeinsamen Gucken getroffen, auch bei uns im Primavera-Land. Wir wollten mal wissen, wie fandet ihr es denn? Habt ihr nach oben geguckt? Habt ihr was davon gemerkt? Oder war es einfach ein ganz normaler Abend für euch? Schickt uns gerne mal eine WhatsApp zu uns. Vielleicht habt ihr auch ein Foto geschossen, habt es irgendwie ablichten können, diese Sonnenfinsternis. Gerne mal schicken an uns an 060 21 388 399. Nochmal sehr viel spektakulärer war das Ganze natürlich auf Mallorca. Da gab es ja eine totale Sonnenfinsternis. Aber zum Glück hat ja auch ein normaler Sonnenuntergang was. Und den gibt's dann heute Abend wieder. Und jetzt knallt die Sonne erstmal von dem wolkenlosen Himmel heute Nachmittag. Wir bringen euch durch den Tag mit Sommermusik jetzt hier von Rod Stewart.

0: Für mehr Motivation und gegen die Nachmittagsmüdigkeit, da hilft Shea doch echt ganz gut. Hier ist Radio Primavera. Ich habe jetzt einen schönen Ferientipp für alle, die am Ende des Tages gerne noch ein bisschen schlauer sind als vorher. In Wörth, da liegt gerade ein ziemlich besonderes Schiff vor Anker, nämlich die MS Wissenschaft. Das ist eine schwimmende Mitmachausstellung rund um Wissenschaft und Forschung. Die ist voll mit Experimenten und Stationen zum Anfassen und Ausprobieren. Da geht es vor allem um den technischen Fortschritt in der Medizin. Und wir haben mal Primavera-Reporter Mathis Schünemeier an Bord geschickt und er hat einige Stationen auf der MS Wissenschaft ausprobiert.
1: Ich stehe gerade mitten in der Pulscam. Dort wird mein Puls durch eine Kamera anhand meines Gesichts gemessen. Ob man wütend oder gelassen schaut, wie oft man blinzelt oder auch die Atmung werden dort von einer künstlichen Intelligenz erkannt. Auch sonst gibt es viele spielerische Möglichkeiten, die Medizin der Zukunft zu entdecken und dabei sein Geschick auf die Probe zu stellen. Zum Beispiel kann man hier schauen, wie viel Kraft es braucht, um ein künstliches Hüftgelenk einzusetzen. Eine Ampel verrät einem dann, ob man zu stark oder zu schwach war. Ich schaue mich jetzt hier noch weiter um, denn es gibt viel zu entdecken. Und wer all das und noch mehr ausprobieren möchte, geht am besten selbst an Bord der MS Wissenschaft in Wörth am Main.
0: Das könnt ihr übrigens noch bis Sonntag. Danke dir, Mathis. Ja, bis Sonntag macht die MS Wissenschaft noch Halt in Wörth, bevor es dann wieder heißt Leinen los. Ist definitiv mal was anderes als der klassische Museumsbesuch. Hier ist Radio Primavera. Wir haben die schönste Sommermusik. Jetzt den offiziellen Sommerhit dieses Jahres, Die

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15: Also ich habe hier gerade auf unserem Thermometer 33 Grad stehen. Wer bietet mehr? Ah, 34? Okay, 35, ja, zum ersten, zum zweiten, zum dritten verkauft. Ja, also örtlich bis 35 Grad heute, Sonne pur, kaum Wolken. Die Nacht wird dann eigentlich noch recht angenehm, geht runter bis auf 15 Grad. Da könnt ihr auf jeden Fall die Fenster aufreißen, weil morgen wird's ja noch ein Tick heißer. Bis 37 Grad sind drin, auch am Samstag. Dann hätten wir diese sechste Hitzewelle auch überstanden. Am Sonntag dann wieder unter 30 Grad. Und dann kommt auch mal wieder Regen vom Himmel. Und damit 16 Uhr.
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16: Ich bin Moritz Einzel. BSW-Gründerin Wagenknecht hat die Idee des Thüringer AfD-Landeschefs Höcke zurückgewiesen, sie selbst solle Ministerpräsidentin von Thüringen werden. Das Thüringer Ministerpräsidentenamt sei kein Wanderpokal, den Herr Höcke nach Belieben vergeben könne, sagte Wagenknecht. Richtig sei jedoch, dass der CDU-Politiker Vogt als Ministerpräsident das Vertrauen verloren habe und dass BSW ihm die Unterstützung entziehen müsse. Vogt hatte seinen Doktortitel verloren. Die Grünen fordern wegen der Hitze ein Spitzentreffen im Kanzleramt. Deutschland habe ein Zuständigkeitsproblem, so die Grünen-Umweltpolitikerin Schneider. Sie unterstützt auch den Vorschlag des Umweltministeriums, Klimaanpassung und Naturschutz im Grundgesetz zu verankern. Das Robert-Koch-Institut hat derweil mitgeteilt, dass dieses Jahr schon 12.500 Menschen an den Folgen der Hitze gestorben sind. Die Trockenheit in Deutschland führt unterdessen zu Ernteausfällen. Seit Beginn Mitte Juni seien deshalb rund 3 Millionen Tonnen Getreide und Raps verloren gegangen, heißt es vom Deutschen Raiffeisenverband. Mehr von Tine Klimach.
17: Der Verband spricht von Einnahmeverlusten von 600 Millionen Euro. Der Ausblick auf diesen Sommer ist nicht ganz so gut, aber nicht hoffnungslos. Nach einer Schätzung erwartet der Verband eine kleinere Getreideernte von rund 40 Millionen Tonnen nach 45 Millionen Tonnen im vergangenen Jahr. Unterm Strich sei es eine noch ausreichende unterdurchschnittliche Ernte, hieß es.
16: Im Greifswalder Bodden ist ein toter Wal entdeckt worden. Am Morgen sei das leblose Tier der Wasserschutzpolizei gemeldet worden, teilte Mecklenburg-Vorpommerns Umweltminister Backhaus mit. Um welche Walart es sich handelt, ist noch unklar. Das Tier ist rund 7 Meter lang. Im Frühjahr war an der deutschen Ostseeküste mehrfach ein Buckelwal gestrandet, der dann aufwendig in die Nordsee transportiert wurde und tot vor der deutschen Küste angespült wurde. Gastgeber des nächsten Eurovision Song Contest wird die Schwarzmeerstadt Burgas in Bulgarien sein. Wie die Europäische Rundfunkunion und die zuständige Rundfunkanstalt mitgeteilt haben, setzte sich die Touristenhochburg gegen die Hauptstadt Sofia durch. Das ESC-Finale ist am 15. Mai 2027.
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15: Jetzt um 4:15, da haben wir auf der A3 in Richtung Würzburg immer wieder stockenden Verkehr zwischen Frankfurt Süd und Hanau und auch zwischen Aschaffenburg West und Bessenbach-Walderschaff auch in der Gegenrichtung wegen der Baustelle immer wieder stockender Verkehr. Dann wird geblitzt, nicht zu schnell fahren, Tannenmühlkreisel, wenn ihr von Hanau kommt, in der 80er-Zone, am Engländer in beiden Richtungen in der 60er. In der Elsenfeld, in der Rückerstraße, bei der Bushaltestelle in der 30er-Zone, Zellhausen Richtung Babenhausen am Hundeplatz in der 70er und auf der A3 Richtung Würzburg, der Blitzeranhänger in der Baustelle, kurz nach der Abfahrt Aschaffenburg-Ost in der 60er-Zone. Meldet euch gerne, falls ihr noch einen Blitzer entdeckt oder von einem Stau wisst, unter der 0800 66 66 400.
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15: Schön, dass wir den Nachmittag zusammen verbringen. Ich merke schon noch, dass es sich ein wenig dreht bei mir im Kopf, weil ich bin ja ganz fleißig Wasserrutschen gerutscht. Vielleicht habt ihr das Video schon gesehen bei Instagram und Facebook. Ich durfte 3 Wasserrutschen im Primaveraland testen und da hören wir gleich mal, mit welchen Tricks man da besonders schnell wird. Das machen wir in gut 6 Minuten.
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0: Radio Primavera mit Indigo Girl. Es ist 10:04. Mein Hintern tut noch ein bisschen weh, aber das war's wert. Ich durfte nämlich den großen Wasserrutschentest heute machen. So hat sich das angehört.
1: Juhu, oh, die Kurve. Oh, da kriegt man schon ordentlich Geschwindigkeit.
0: Es war auf jeden Fall sehr erfrischend. Ich war in Seligenstadt, in Großwallstadt und in Goldbach in den Schwimmbädern und habe da mal versucht, so schnell wie möglich die Rutschen runter zu gleiten. Natürlich braucht es dafür auch die richtige Technik, ne? Weil sonst wirst du ja von der Badehose ausgebremst. Da habe ich mir mal ein paar Tipps geholt.
2: Auf dem Rücken und die Füße auch.
3: Ja, am besten Speed bekommt man halt drauf, wenn man nur auf den Füßen und auf den Schulterblättern rutscht, den Hintern nach oben.
4: Wenn man mit dem Rücken so mit den Füßen so nach oben zeigt, dann geht man am schnellsten nach unten.
0: Mhm. Das hat auch ganz gut funktioniert, muss ich sagen. Also alle drei getesteten Rutschen, die hatten auch recht langgezogene Kurven. Die haben einen nicht so stark ausgebremst und das hat schon Laune gemacht und eine besondere Herausforderung dann für mich als Radiomoderator war dann auch mal das Wetter zu moderieren, während ich gerutscht bin.
1: Es ist ein sehr sonniger Tag. Und die Temperaturen mal wieder jenseits von Gut und Böse bis 36 Grad. Aber hier in der Wasserrutsche, oh, jetzt kommt eine Kurve, sehr angenehm und sehr nass.
0: Also hier im Studio bin ich dann doch ein bisschen konzentrierter beim Moderieren, aber bei 36 Grad moderiere ich auch gerne aus der Wasserrutsche raus, definitiv. Welche Rutsche ist jetzt die beste? Das verrate ich euch dann in gut einer Stunde um 10:05 und ihr könnt es euch jetzt schon anschauen bei Facebook und Instagram. Da gibt's nämlich gleich drei Videos für euch, für jede Rutsche ein Reel. Das sind die Wasserrutschentests in Seligenstadt, in Großwallstadt und Goldbach. Da erfahrt ihr dann, welche Wasserrutsche im Primaveraland mir am besten gefallen hat.

Foreigner hier bei Radio Primavera an diesem heißen Donnerstagnachmittag. Da sind wir gerne bei euch. Ist schon interessant, was man manchmal findet, wenn man spazieren geht. Vielleicht etwas Geld, was auf dem Gehweg liegt, oder ein Führerschein, der jemandem aus der Tasche gefallen ist. Ein Gebiss ist auch schon gefunden worden. Das war sehr kurios. Und jetzt hat ein Bürger aus Freigerichtsamborn ein Motorboot gefunden. Ja, so ein richtig großes. Das stand da mitten auf dem Gehweg. Wie das da hingekommen ist, das hört ihr gleich hier in den Primavera Nachrichten dann um 16:30. Eins kann ich schon mal verraten, es hat keine Flut gegeben in Freigerichtsamborn. So weit sind wir jetzt noch nicht, ne?

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8: Sonne bei bis 35 Grad, der Himmel überall wolkenlos bei uns. Die Nacht dann auch wieder klar und nach Mitternacht liegen die Temperaturen dann unter 20 Grad. Morgen dann auch wieder ein wolkenloser Himmel bis 37 Grad. Am Samstag kommen dann allmählich Wolken zu uns und ab dem Sonntag wird's kühler und dann gibt's auch mal wieder etwas Regen. Und damit ist es 16:30.
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10: Ich bin Vivian Marx, guten Tag. Auch im Primavera-Land soll Alkohol für 14- bis 15-Jährige bald tabu sein. Die Bundesregierung hat einen Gesetzesentwurf auf den Weg gebracht, der das begleitete Trinken abschaffen will. Bayerns Gesundheitsministerin Judith Gerlach aus Weibersbrunn unterstützt den Beschluss. Sie sagte im Interview mit Radio Primavera:
11: Ich habe mich schon in den letzten Monaten dafür eingesetzt, diese Regelung abzuschaffen, denn sie ist völlig aus der Zeit gefallen. Bislang ist es erlaubt, dass Jugendliche im Alter von 14 und 15 Jahren bestimmte alkoholische Getränke in Begleitung einer sorgeberechtigten Person trinken dürfen. Diese Regelung verharmlost aber die Gefahr, die Alkohol für junge Menschen bedeutet.
10: Ein Motorboot auf dem Gehweg und vom Besitzer weit und breit keine Spur. Genau dieses kuriose Bild hat heute Morgen Anwohner in Freigericht Somborn überrascht. Wolke Kilb mit Einzelheiten.
12: Der Bootsbesitzer ist mit seinem Wohnmobil auf dem Weg in den Urlaub. Das Motorboot hinten am Anhänger. Zumindest am Anfang. In einer Kurve löst sich offenbar der Anhänger, fährt einen Poller um und strandet schließlich auf dem Gehweg in der Hanauer Straße. Der Fahrer bekommt davon nichts mit und fährt einfach weiter. Erst bei einer Pause merkt er, da fehlt doch was und meldet sich bei der Polizei. Die sucht zu diesem Zeitpunkt schon nach dem Besitzer des herrenlosen Boots. Verletzt wird bei dem unfreiwilligen Landgang zum Glück niemand.
10: Keime im Wasser sorgen in der Kita Regenbogenland in Karlstein weiter für Ärger. Bei Kontrollen waren dort zunächst E. coli-Bakterien entdeckt worden. Die sind inzwischen nicht mehr nachweisbar. Entwarnung gibt es aber trotzdem nicht. An einzelnen Wasserstellen sind die Keimwerte weiterhin erhöht. Deshalb gilt in der Karlsteiner Kita weiter ein Abkochgebot. In den nächsten Wochen sollen Leitungen und Anschlüsse überprüft werden. Eine komplette Freigabe gibt es erst nach mehreren unauffälligen Kontrollen. Radfahrer zwischen Froschhausen und Weißkirchen bekommen künftig eine deutlich bessere Verbindung. Heute startet der Bau eines über 2 Kilometer langen Radwegs zwischen den beiden Orten. Rund 1,4 Millionen Euro werden dafür investiert. Ab Ende September wird die Verbindungsstraße Richtung Froschhausen zur Einbahnstraße. Fertig sein soll der Radweg im Juni 2027. Und alle Nachrichten aus der Welt gibt's wieder zur vollen Stunde.
8: Danke dir, Vivian.
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8: Mit der A3 Richtung Würzburg zwischen dem Offenbacher Kreuz und Hanau immer wieder stockender Verkehr. Und es stockt auch zwischen Aschaffenburg-West und Bessenbach-Walderschaff und auch in der anderen Richtung, Richtung Frankfurt vor Hösbach vor der Baustelle stockender Verkehr. Und dann wird geblitzt, Tannenmühlkreisel, wenn ihr von Hanau kommt, in der 80er-Zone, am Engländer in beiden Richtungen in der 60er, Elsenfeld-Rückerstraße bei der Bushaltestelle in der 30er-Zone, Zellhausen Richtung Babenhausen am Hundeplatz in der 70er und A3 Richtung Würzburg, da in der Baustelle nach Aschaffenburg-Ost, nach der Abfahrt in der 60er-Zone. Wo auch immer ihr seid, gute Fahrt.
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8: 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Schönen Donnerstag.

0: Wir bringen euch entspannt durch den kleinen Freitag hier mit Wonderwall. Das ist Radio Primavera. Ja, da können wir jetzt schon mal ans Wochenende denken, ohne da ein schlechtes Gewissen zu kriegen. Und falls ihr jetzt nicht in den Urlaub noch fahrt oder fliegt, hier wird definitiv keine Langeweile aufkommen. Ist jede Menge los in diesem Sommer. Wir haben euch ja schon die Sommerbühnen vorgestellt auf dem Gelände der Technischen Hochschule Aschaffenburg. Ja, da sind die Campus-Filmnächte gerade vorbei. Jetzt gibt's da Open-Air-Konzerte. Was euch da in den nächsten Wochen erwartet, meine Kollegin Lilly Tunschkoll hat die Infos und weitere Veranstaltungen für euch.
1: Bis September gibt's dort jede Menge verschiedene Open-Air-Veranstaltungen. Von verschiedenen Bands bis hin zu Impro-Theater ist da wirklich alles dabei. Perfekt also, wenn man die warmen Sommerabende draußen genießen möchte und dabei einfach noch ein bisschen Kultur und Unterhaltung genießen möchte. In Meinerschaf lädt die Oschäfer Kerb auf dem Ankerplatz zum Feiern ein. In Mömbris findet das Kapellenfest in Roten Grund statt und in Kleinwaldstadt steht das Appleboy-Fest an. In Bruchköbel verwandelt sich der freie Platz in einen großen Biergarten, in dem Vereine und Gastronomen ausschenken. Dazu gibt es natürlich auch Live-Musik. Und auch in Hasselroth gibt es Grund zum Feiern. In Niedermittlau werden 875 Jahre Ortsgeschichte gefeiert. Dazu kommt noch das Streetfood Festival in Dieburg. Der Eintritt ist frei und dort warten internationale Foodtrucks, Weinstände und ein Kinderbereich auf die Besucher.
0: Danke dir, Lilly. Also ganz viel Feierei am Wochenende und auch Feiertag. Zumindest in einem Teil vom Primaveraland, nämlich in unseren bayerischen Städten und Kommunen. Da bleiben die Geschäfte zu, aber ihr könnt ja dann in Hessen shoppen. In Hanau gibt's da einige Specials, da gibt's ganz viel Programm. Auch das Straßentheaterfestival Till the Sky und auch Taste of Korea. Da gibt's koreanisches Essen, Kultur und Unterhaltung, das alles in Hanau. Ihr findet ganz viele Tipps für euer Wochenende und darüber hinaus auf primavera24.de. Euch viel Spaß bei allem, was ihr unternehmen werdet. Und jetzt einen schönen Nachmittag hier mit Huey Lewis and the News bei Radio Primavera.

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0: Also diesen Sommer sind schon die Sommerträume erfüllt worden bei allen Sonnenhungrigen. Ne? Jetzt schauen wir mal, ob die Träume, was Goldmedaillen angeht, auch erfüllt werden bei unseren Leichtathletinnen.
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0: Weil bei der Leichtathletik-EM in Birmingham, da spielen sich dramatische Szenen ab beim Stabhochsprung. Zehnkampf-Weltmeister Leo Neugebauer ist erst gescheitert und dann war er doch wieder mit dabei, denn da ist die Latte wohl falsch gelegt worden und deswegen durfte er dann nochmal springen und hat es dann geschafft. Niklas Kaul ist bereits raus, die 4,90 Meter hat er noch geschafft. Außerdem steht Gesa Krause heute im Finale über 3000 Meter Hindernis.
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19: Da zählen einige die Tage. Heute, morgen und am Samstag, da ist es noch heiß. Und danach wird es dann weniger heiß. Von 37 Grad geht es dann runter auf 28. Und dann gibt es auch endlich mal wieder etwas Regen. In der kommenden Woche sogar nur noch 23 Grad. Und damit ist es 17 Uhr.
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20: Ich bin Moritz Einzel. In Berlin haben Vertreter aus Politik, Gesellschaft und Kultur an den Mauerbau vor 65 Jahren erinnert. Bundestagspräsidentin Klöckner rief in ihrer Ansprache die Menschen dazu auf, einander zuzuhören. Heute sei die frühere innerdeutsche Grenze zwar fast unsichtbar, habe aber Spuren hinterlassen. Nach dem Drohnenvorfall am Flughafen Leipzig-Halle wollen Bund und Länder die Drohnenabwehr beschleunigen, etwa durch gemeinsame Forschung und Technikbeschaffung. Das haben die Innenminister in einer Telefonkonferenz besprochen, sagt Sachsens Innenminister Schuster. Niedersachsen fordert zudem, alle Flughäfen ins Abwehrkonzept des Bundes aufzunehmen. Der Airport Hannover fehlt dort bisher, obwohl auch dort zuletzt eine Drohne gesichtet worden ist. Im russischen Angriffskrieg gegen die Ukraine sind nach UN-Angaben im Juli so viele Zivilisten ums Leben gekommen wie seit Jahren nicht mehr in einem Monat. Es seien mindestens 437 Menschen in der Ukraine getötet und mehr als 2600 weitere Zivilisten verletzt worden. Das sei im Vergleich zum Juni ein Anstieg um 30%, im Vergleich zum Vorjahresmonat Juli sogar eine Erhöhung um 70%. Das hat es seit Beginn der Lotto-Geschichte 1955 noch nicht gegeben. In 40 Ziehungen ist der Jackpot nicht geknackt worden. 6 richtige plus Superzahl hat es seit Ende März nicht gegeben. Auch bei der Ziehung gestern blieb der Jackpot unangetastet. Claudia Wächter berichtet.
21: Irgendwie scheint der Jackpot verhext. Auch am Samstag sind also wieder 50 Millionen im Topf. Mehr geht nicht, denn der Gewinn wird gedeckelt. Aber auch die Maximalsumme ist schwindelerregend. Und die Chancen, 6 richtige plus Zusatzzahl richtig zu tippen, die sind minimal. Immerhin 3 Spieler oder Spielerinnen aus NRW und Niedersachsen, die sind dem Hauptgewinn zuletzt ziemlich nahe gekommen.
20: Kurioses Medaillenmissgeschick bei der Leichtathletik-EM in Birmingham. Die norwegische Goldstaffel über 4x400 Meter im Mixed hat ihre Medaillen wieder abgegeben. Grund war, dass die falsche Siegerzeit eingraviert war. Von einer absurden Situation sprach das norwegische Team, das bereits neue Medaillen erhalten haben soll.
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19: Ich sollte das Mikrofon schon anmachen, wenn ich was moderieren will. Ne? Wir schauen mal auf die A3 Richtung Würzburg zwischen dem Offenbacher Kreuz und Hanau. Immer wieder stockender Verkehr. Dann weiter Richtung Würzburg an der Einhausung. Die Baustelle deswegen zwischen Aschaffenburg-West und Bessenbach-Walderschaff. Stockender Verkehr auch in der Gegenrichtung. Klemmt's ein wenig vor der Baustelle zwischen Bessenbach-Walderschaff und Hößbach. Dann haben wir noch die A45 A66 in Richtung Aschaffenburg. Zwischen der Überleitung Langenselbolder Dreieck und dem Hanauer Kreuz. Da haben wir einen kaputten Laster auf dem rechten Fahrstreifen. Und die Blitzer haben wir noch für euch. Tannenmühlkreisel, wenn ihr von Hanau kommt, in der 80er-Zone. Dann am Engländer, blitzt da in beiden Richtungen in der 60er-Zone. Und auf der A3 Richtung Würzburg, da in der Baustelle nach der Abfahrt Aschaffenburg-Ost in der 60er-Zone. Und wenn ihr noch einen Blitzer entdeckt, könnt ihr mir den gerne melden unter der 0800 66 66 400. Dann können wir den auch hier noch weitergeben. Kommt gut an.
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19: Welche ist die coolste Wasserrutsche im Primavera-Land? Ich durfte in 3 Schwimmbädern die Rutschen testen. Das haben wir auch alles mitgefilmt. Könnt ihr euch mal angucken auf unseren Social-Media-Kanälen. Und auf welcher Rutsche ich da am schnellsten geworden bin und am meisten Spaß hatte, das hört ihr dann gleich. Jetzt erstmal erfrischende Sommermusik von Banana Rammer, danach Boys to Men und dann wird nochmal gerutscht. Euch einen schönen Nachmittag.

0: End of the Road hier im Wohlfühlradio Primavera für euch. Wir haben ja pünktlich zu diesen Hitzetagen jetzt eine wunderbare Möglichkeit ausprobiert, sich abzukühlen, dabei auch noch einen Adrenalinkick zu bekommen. Die Wasserrutschen im Primavera-Land. Gibt's eigentlich in jedem Schwimmbad hier? Ich durfte 3 Rutschen mal testen für Radio Primavera. In Großwallstadt, in Seligenstadt und in Goldbach.
1: Uhu, oh, die Kurve. Oh, da kriegt man schon ordentlich Geschwindigkeit.
0: Also ihr hört es, ich hatte Spaß, aber warum musste ausgerechnet ich das jetzt machen? Also ich gebe es zu, ich bin so ein richtiger Wasserrutschen-Nerd. Also schon als Kind bin ich überall runtergerutscht, wo es ging. Auf irgendwelchen ranzigen Campingplätzen, da habe ich mir in den Rutschen zig Badehosen kaputt gerutscht. Und ich kann direkt sagen, also die Rutschen hier, die sind ja wirklich alle top verarbeitet. Alles TÜV geprüft und sicher. Und ihr habt ja auch ordentlich Spaß auf den Rutschen, habt ihr uns verraten.
2: Also ich bin seit 20 Jahren nicht im Schwimmbad gewesen, weil meine Kinder groß sind. Jetzt habe ich Enkelkinder, jetzt geht mir wieder ins Schwimmbad und ich bin das erste Mal gerutscht seit 20 Jahren. Es war super. Die Rutsche, die ist so angenehm, die ist bis nicht ganz so schnell und einfach schön. Einfach schön, mit und ohne Enkel, toll.
0: Also ich bin nicht der einzige Rutschen-Fan hier. Aber welche Rutsche hat mir denn jetzt am meisten Spaß gemacht? Es war mit knappem Vorsprung die Rutsche im Goldbacher Waldschwimmbad. Die schlängelt sich so ganz elegant einen Berg runter, hat jetzt auch nicht so krasse Kurven, die einen ausbremsen. Und der Chef vom Goldbacher Schwimmbad, der Sebastian Kissel, der hat mir erzählt, dass diese Rutsche vor kurzem erst general überholt worden ist.
3: 2022 beim Umbau wurde die GfK-Rutsche zur Edelstahlrutsche und die hat richtig Geschwindigkeit.
0: Ja, und das Schöne ist, dass man am Ende auch auf so einer Anzeigetafel sieht, wie schnell man gerutscht ist. Ihr könnt euch mal das Video angucken, findet ihr bei Facebook und Instagram. Da haben wir die jeweiligen Rutschen nämlich auch gefilmt mit der Action-Kamera. Da habe ich auch ein bisschen geschrien. Und vielleicht verschafft euch das ja auch ein wenig Abkühlung jetzt heute Nachmittag. Gerne ausprobieren.
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Radio Primavera, gleich um 20 nach 5. Wir haben die wichtigsten Themen aus eurer Gegend. Die Anwohner in Maintal-Dörnigheim sind richtig sauer. Da ist nämlich der Spielplatz verwüstet worden von irgendwelchen Idioten mit Glasscherben. Und das kann ja richtig gefährlich sein, wenn da die Kinder spielen wollen. Da sprechen wir gleich drüber. Außerdem über den Bundeswehr-Informationstag in Hanau und über das Alkoholverbot für unter 16-Jährige. Gleich bekommt ihr hier alle Infos bei Radio Primavera in den Nachrichten. Um halb und jetzt Sommermusik für euch.

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7: Bis 34 Grad, Sonne pur, dann heute Nacht Temperaturen zwischen 18 und 15 Grad. Morgen wird es ja noch ein bisschen heißer, maximal 37 Grad sind drin, auch am Samstag übrigens. Im Laufe des Samstags kommen dann so allmählich Wolken zu uns und am Sonntag dann nur noch knapp 30 Grad und da fällt dann stellenweise etwas Regen. Und damit haben wir es 5:30.
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8: Ich bin Vivian Marx, guten Abend. Die bayerische Gesundheitsministerin Judith Gerlach aus Weibersbrunn unterstützt das Alkoholverbot für 14- und 15-Jährige. Die Bundesregierung hat einen Gesetzesentwurf auf den Weg gebracht, der das begleitete Trinken abschaffen will. Damit wäre Alkohol auch in Begleitung der Eltern für unter 16-Jährige tabu. Der Bundestag muss die Gesetzesänderung aber noch beschließen. Judith Gerlach sagte im Primavera-Interview:
9: Das Risiko durch Alkohol ist für junge Menschen besonders hoch, denn bei ihnen sind Körper und Gehirn noch in der Entwicklung. Die Leber und andere Organe bauen Alkohol viel langsamer ab als bei Erwachsenen. Schon kleine Mengen Alkohol können zu bleibenden Schäden an den Nervenzellen führen und das Risiko für eine spätere Abhängigkeit wirklich stark erhöhen. Wir brauchen deshalb ein konsequentes Signal an die Kids: Finger weg vom Alkohol.
8: Unbekannte haben einen Spielplatz in Maintal-Dörnigheim mit unzähligen Glasscherben verwüstet. Laut der Stadt wurden dort mehrere Flaschen zerschlagen. Die Scherben liegen im Sandkasten und auf dem Gelände. Weil sich das Glas nicht mehr vollständig heraussieben lässt, muss der komplette Sand ausgetauscht werden. Der Spielplatz bleibt deshalb voraussichtlich bis Anfang kommender Woche gesperrt. Nachdem es zuletzt mehrere Proteste gegen die Wehrdienstpläne gab, informiert die Bundeswehr heute in Hanau über ihre Karriereangebote. Dabei geht es unter anderem um freiwilligen Wehrdienst, Ausbildung und Studium bei der Bundeswehr. Wolke Kilb mit Einzelheiten.
10: Schon im Dezember gingen Schüler in Hanau gegen die Wehrdienstpläne auf die Straße. Im März folgte dort der nächste Protest auf dem Hanauer Freiheitsplatz. Gleichzeitig demonstrierten in Frankfurt auch Jugendliche aus Aschaffenburg. Im Mai gab es erneut bundesweite Proteste. Kritisiert werden vor allem die verpflichtende Erfassung und die Sorge, dass später doch eine Wehrpflicht kommen könnte. Denn schon jetzt müssen junge Männer den Fragebogen der Bundeswehr verpflichtend beantworten. Der Dienst bleibt zunächst freiwillig. Sollten sich nicht genügend Freiwillige melden, könnte der Bundestag eine Bedarfswehrpflicht beschließen. Heute wirbt die Bundeswehr im Hanauer Berufsinformationszentrum um Nachwuchs.
8: Und alle Nachrichten aus der Welt gibt's wieder zur vollen Stunde.
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7: Und wir schauen auf die Straßen und da haben wir die A3 in Richtung Frankfurt. Zwischen Weibersbrunn und Bessenbach-Walderschaff eine ungesicherte Unfallstelle. Da bitte aufpassen. Außerdem staut es dahinter vor der Einhausung an der Baustelle. Dann haben wir die A3 Richtung Würzburg zwischen Offenbacher Kreuz und Hanau. Immer wieder stockender Verkehr. Dann weiter Richtung Würzburg, da staut es zwischen Aschaffenburg West und Bessenbach-Walderschaff wegen der Baustelle. Außerdem zwischen Parkplatz Striedwald und Aschaffenburg Ost, da ist der rechte Fahrstreifen blockiert. Bitte da aufpassen, wenn ihr da unterwegs seid. Dann haben wir die Blitzer, Tannenmühlkreisel, wenn ihr von Hanau kommt in der 80er-Zone. Am Engländer blitzt es in beiden Richtungen in der 60er-Zone. Dann auf der A3 Richtung Würzburg noch der Blitzeranhänger in der Baustelle. Kurz nach Aschaffenburg Ost in der 60er-Zone. Falls ihr jetzt noch einen Blitzer entdeckt oder noch einen Stau mitbekommt auf dem Weg in den Feierabend, dann meldet euch sehr gerne bei uns unter der 0800 66 66 400. Dann geben wir das hier weiter im Radio.
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7: 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Schönen Feierabend.

0: Hier ist Primavera mit Peter Gabriel. Wir stecken mitten in den Sommerferien, zumindest in Bayern. Und da haben wir jetzt einen Tipp für alle Familien mit Kindern, auch für alle Familien in Hessen natürlich. Da könntet ihr ja mal am Wochenende hin und ein besonderes Schiff besichtigen. In Wörth hat das angelegt. Die MS Wissenschaft, das ist eine schwimmende Mitmachausstellung rund um Wissenschaft und Forschung. Da könnt ihr ganz viel ausprobieren und spielerisch was lernen. Es geht da vor allem um den technischen Fortschritt in der Medizin. Wir haben mit Antonia Wünscher gesprochen von der MS Wissenschaft. Die ist richtig stolz auf dieses besondere Ferienangebot.
1: Dieser Reiz, nochmal auf das Schiff drauf zu gehen, ist natürlich super groß. Wir haben total viele Besuchende, die wissen gar nicht, dass wir hier eine Ausstellung haben. Die sehen nur, oh, ich kann das Schiff besichtigen. Und dann nimmt man bei der Gelegenheit direkt noch was mit zum Thema Medizin der Zukunft und hat vielleicht einen neuen Denkanstoß, wo man vorher gar nicht gedacht hätte, dass es interessant sein könnte.
0: Es gibt da ganz viele Stationen, an denen ihr zusammen mit den Kindern viel ausprobieren und interessante Dinge erfahren könnt. Die MS Wissenschaft, die macht noch bis Sonntag Station auf dem Main in Wörth. Unser Primavera-Ferientipp. Noch viele weitere Ferien-Highlights und Veranstaltungstipps findet ihr auf primavera24.de. Da könnt ihr auch jetzt schon mal das Wochenende ein bisschen vorplanen.

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0: Mit Billy Ocean bringen wir euch nach Hause in Richtung Balkonien, Terrasse oder in den Biergarten. Euch einen schönen Spätnachmittag hier mit eurem Wohlfühlradio.
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0: Vielleicht geht es ja auch noch ein bisschen weiter weg in diesem Jahr für euch. Wir schauen mal nach Spanien, nach Barcelona. 30 Grad, strahlender Sonnenschein da aktuell. Könnt ihr euch im Mittelmeer erfrischen und am Strand entspannen oder die bunten Straßen der Stadt entdecken. Oder etwas weniger heiß, gerade Irland. Da könntet ihr nach Dublin. Da habt ihr auf jeden Fall das typische wechselhafte Wetter. Da wechseln manchmal kräftige Schauer mit Sonne im Halbstundentakt. Da einfach mal die gemütlichen Pubs der Stadt entdecken und auch die saftig grüne Natur genießen. Egal wo es hingeht, euch einen schönen Urlaub.
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16: Ja, bis einschließlich Samstag läuft diese Hitze-Schwitzewelle noch und auch diese Trockenperiode. Jetzt heute Abend 34 Grad, immer noch bei einem klaren Himmel. Dann in der Nacht Temperaturen zwischen 18 und 12 Grad. Morgen und am Samstag noch heißer bei bis 37 Grad. Im Laufe des Samstags kommen dann so allmählich Wolken. Und am Sonntag dann unter 30 Grad. Da sorgen dann einige Regenschauer für etwas Abkühlung und die bewässern dann auch endlich mal wieder die Natur. Die hat's bitter nötig. Es wird 18 Uhr.
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4: Ich bin Moritz Einzel. 65 Jahre nach dem Bau der Mauer hat es in Berlin eine Gedenkfeier gegeben. In ihrer Ansprache sagte Bundestagspräsidentin Klöckner, zwar sei die Mauer 1989 gefallen, sie scheine aber häufig noch in den Köpfen zu stecken. Bundeskanzler Merz schrieb in den sozialen Medien, die Lektion der Mauer bleibe, Freiheit und Demokratie seien nicht selbstverständlich, man müsse darum kämpfen. Unter dem Eindruck der Sprengstoffdrohne, die am Flughafen Leipzig entdeckt wurde, wollen die Innenminister von Bund und Ländern schneller vorankommen beim Aufbau von Fähigkeiten zur Drohnenabwehr. Die Ressortchefs haben sich in einer Telefonkonferenz zusammengeschaltet. Die wichtigsten Punkte: gegenseitige Unterstützung, gemeinsame Forschung und Beschaffung und Flughäfen besser mit Abwehrtechnik ausstatten. Am Rhein werden immer neue Tiefststände gemessen. Zum Beispiel in Köln sind heute 49 Zentimeter gemessen worden und es wird erwartet, dass der Pegel noch weiter sinkt. Schifffahrt wird immer schwieriger. Claudia Wächter berichtet.
17: Vor allem, es rechnet sich schlicht nicht mehr, die Schiffe loszuschicken. Wenn überhaupt, dann können sie nur einen Bruchteil der üblichen Fracht laden. Bei Köln hat der Rhein bereits einen Rekordtiefststand erreicht und es wird wohl noch schlimmer. Manche Unternehmen verlagern bereits einen Teil ihrer Rohstofftransporte auf Schiene und Lkw. Doch das heißt, vieles wird teurer.
4: Ungarn will den Wasserstand der Donau über eine sogenannte Sohlschwelle anheben, um das Atomkraftwerk Pocs weiter am Laufen zu halten. Nach Angaben von Premierminister Mordjor könnte der Pegel der Donau um 1,2 Meter angehoben werden. Vor 9 Tagen hatte das AKW Pocs kurz vor der Komplettabschaltung gestanden. Es versorgt normalerweise mindestens ein Drittel des Landes mit Strom. Viele Bauern machen sich Sorgen um ihre Ernte, nicht aber die Weinbauer. Der Deutsche Weinbauverband rechnet nach Angaben von Präsident Schneider mit einem qualitativ hervorragenden Jahrgang. Allerdings könnte die Menge durch den wenigen Regen geringer ausfallen. Die Branche steht zudem wegen der sinkenden Nachfrage und neuen Anbauauflagen unter Druck.
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16: Da schauen wir auf die A3 in Richtung Würzburg. Zwischen Aschaffenburg West und Aschaffenburg Ost ein defekter LKW. Da ist der rechte Fahrstreifen noch blockiert. Und da haben wir in diesem Bereich auch stockenden Verkehr wegen der Baustelle. Auch in der Gegenrichtung klemmt es ein bisschen A3 in Richtung Frankfurt. Da ab Bessenbach-Walderschaff bis Hörsbach Stau und stockender Verkehr, da hatte es einen Unfall gegeben. Die Unfallstelle ist mittlerweile geräumt. Dann noch die A661 in Richtung Oberursel zwischen Offenbach-Kaiserlei und Frankfurt-Friedberger Landstraße, dann noch 5 Kilometer stockend. Und die Blitzer Tannenmühlkreisel, wenn ihr von Hanau kommt, in der 80er. Am Engländer blitzt in beiden Richtungen in der 60er-Zone und in der A3-Baustelle in Richtung Würzburg. Kurz nach der Auffahrt bzw. Abfahrt Aschaffenburg-Ost, da in der 60er-Zone. Zone. Euch überall eine gute Fahrt.
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16: Und ich wünsche euch einen gemütlichen Abend.

0: Mit der Schlafzimmerstimme von Barry White geht's jetzt rein in euren Donnerstagabend. Hier ist Radio Primavera. Es gibt für alle Fans von Live-Musik einige Highlights bei uns in der Region. Jetzt im Sommer natürlich viele Open-Air-Konzerte und Events. Zum Beispiel das Aschaffenburger Stadtfest natürlich am letzten August-Wochenende. Da haben wir von Primavera ja auch ganz viele tolle Künstler und Bands für euch wieder organisiert, die dann auf unserer Heilandsbühne auf dem Schlossplatz auftreten werden. Aber schon morgen starten in Aschaffenburg die Sommerbühnen. Da gibt's ganz viel Kultur, Comedy und auch viele tolle Künstler und Bands auf dem Gelände der Technischen Hochschule in Aschaffenburg, da auf dem Campus. Und da wird zum Beispiel auch Rian mit dabei sein. Der wird am kommenden Dienstag auf der Bühne stehen. Der Österreicher ist ja inzwischen bei Kids genauso angesagt wie bei den Eltern. Er hatte tolle Hits wie zum Beispiel Verwandtschaftstreffen und Schwarzes Schaf. Das ist der hier.
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Ja, der hat einige wirklich sehr lustige Songs. Und wenn ihr Rian mal live erleben wollt, es gibt noch Tickets. Ihr bekommt die Infos bei uns online, primavera24.de, zu den Sommerbühnen in Aschaffenburg. Und dann habe ich jetzt noch was zum Vormerken für den Herbst. Im Oktober, da starten die Fränkischen Musiktage in Alzenau. Da gibt's ganz viel klassische Musik. Das sind dann Orchester zu Gast zum Beispiel. Die werden für viele Gänsehautmomente sorgen. Da ist jetzt das Programm vorgestellt worden. Und das geht dann bis Mitte November, von Mitte Oktober. Also die Fränkischen Musiktage in Alzenau auch wieder in diesem Jahr. Und ihr findet die Infos auch bei uns online auf primavera24.de. Und bis dahin genießen wir jetzt noch den Open-Air-Sommer. Hier ist Radio Primavera, jetzt mit Lenny Kravitz.

Westernhagen ist wieder hier. Hier ist Radio Primavera. Gleich bekommt er von uns die wichtigsten Nachrichten aus der Region. Da habe ich eine schöne Nachricht für Radfahrer. Es entsteht nämlich ein neuer Radweg zwischen Froschhausen und Weißkirchen. Heute war da der Spatenstich. Die Infos gleich für euch. Außerdem geht's in den Nachrichten um das Alkoholverbot für Jugendliche unter 16. Unsere Gesundheitsministerin aus dem Primaveraland, Judith Gerlach, die ist klar dafür. Und ihr hört gleich, wie ein Motorboot auf einem Gehweg in Somborn gelandet ist. Die Themen aus der Region für euch um 6:30 dann wieder in den Primavera-Nachrichten. Dann sind wir wieder auf dem neuesten Stand.

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8: So, vielleicht noch ein, zwei Eiswürfelchen in euer Lieblingsgetränk rein und dann könnt ihr hoffentlich den Abend genießen, auch wenn er noch ziemlich warm ist, über 30 Grad bei strahlendem Sonnenschein. Ja, der Sonnenuntergang dann ja leider nicht ganz so spektakulär wie der gestrige, aber trotzdem könnt ihr es hoffentlich genießen. Die Nacht dann auch nicht so warm, bei 18 bis 12 Grad sollte das mit dem Schlafen dann auch funktionieren. Morgen dann bis 37 Grad, Samstag auch bis 37 Grad nochmal und dann war's das mit der sechsten Hitzewelle. Es ist 6:30.
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9: Ich bin Vivian Marx, guten Abend. Auch im Primavera-Land soll Alkohol für 14- bis 15-Jährige bald tabu sein. Die Bundesregierung hat einen Gesetzesentwurf auf den Weg gebracht, der das begleitete Trinken abschaffen will. Bayerns Gesundheitsministerin Judith Gerlach aus Weibersbrunn unterstützt den Beschluss. Sie sagte im Interview mit Radio Primavera:
10: Ich habe mich schon in den letzten Monaten dafür eingesetzt, diese Regelung abzuschaffen, denn sie ist völlig aus der Zeit gefallen. Bislang ist es erlaubt, dass Jugendliche im Alter von 14 und 15 Jahren bestimmte alkoholische Getränke in Begleitung einer sorgeberechtigten Person trinken dürfen. Diese Regelung verharmlost aber die Gefahr, die Alkohol für junge Menschen bedeutet.
9: Ein herrenloses Motorboot hat heute Morgen in Freigericht Somborn für Aufsehen gesorgt. Der Anhänger mit dem Boot hatte sich offenbar während der Fahrt von einem Wohnmobil gelöst, einen Poller umgefahren und war auf einem Gehweg in der Hanauer Straße gelandet. Der Fahrer bemerkte den Verlust zunächst nicht und fuhr weiter. Erst bei einer Pause fiel ihm das fehlende Boot auf. Verletzt wurde bei dem Vorfall niemand. Wer mit dem Rad von Froschhausen nach Weißkirchen muss, soll es künftig deutlich einfacher haben. An der verbindenden Landesstraße wird ein neuer Radweg entstehen. Heute fällt der Startschuss. Tim Obert berichtet.
11: Der Weg wird über 2 Kilometer lang und verbindet die bereits vorhandenen Radwege der beiden Orte miteinander. Dafür werden rund 1,4 Millionen Euro investiert. Für Autofahrer bleibt die Landesstraße zunächst in beide Richtungen befahrbar. Ab Ende September wird sie aus Richtung Froschhausen zur Einbahnstraße. Wer aus Weißkirchen kommt, wird über die B45 und Dudenhofen umgeleitet. Die Fertigstellung des Radwegs ist für Juni 2027 geplant.
9: Und alle Nachrichten aus der Welt gibt's wieder zur vollen Stunde.
8: Danke dir, Vivian.
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8: Auf der A3 Richtung Würzburg, bitte Vorsicht zwischen Aschaffenburg West und Aschaffenburg Ost, ein defekter LKW auf der rechten Spur. In diesem Bereich auch Stau und stockender Verkehr vor der Baustelle und auch im Tunnel stockt es noch ein bisschen. In der Gegenrichtung klemmt es auch etwas vor Hößbach, also zwischen Bessenbach-Walderschaff und Hößbach, ein bisschen mehr Zeit einplanen in Fahrtrichtung Frankfurt. Dann noch die A661 Richtung Oberursel zwischen Offenbach-Kaiserlei und Frankfurt-Friedberger Landstraße. Da haben wir stockenden Verkehr auf 5 Kilometern. Dann noch der Blitzeranhänger auf der A3 Richtung Würzburg in der Baustelle nach der Abfahrt Aschaffenburg-Ost. Da sind 60.
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8: Schönen Abend.

0: Schönen Abend, hier ist Radio Primavera und ich habe jetzt ganz viel Positives für euch. Die guten Nachrichten des Tages, wir filtern die ganzen Negativschlagzeilen raus und schauen uns mal an, was auf der Welt gerade richtig läuft. Kollege Tim Obert hat den Überblick.
1: Eine große Studie mit fast 2900 Beschäftigten aus 6 Ländern zeigt, dass eine 4-Tage-Woche Burnout und Müdigkeit deutlich reduzieren kann. Gleichzeitig verbesserten sich Schlaf, Gesundheit und Arbeitszufriedenheit und die Produktivität ist dabei gleich geblieben. Das ist unsere erste Nachricht. Außerdem schafft Libanon die Todesstrafe ab. Damit ist das Land das erste im Nahen Osten, das diesen Schritt geht. Und noch eine gute Nachricht für die Umwelt. Die EU verschärft die Regeln gegen Verpackungsmüll. Strengere Vorgaben für schädliche PFAs in Lebensmittelverpackungen gelten bereits. Bis 2030 sollen außerdem unter anderem Mini-Shampoos in Hotels, Plastiknetze für Obst und einzelne Soßentütchen verschwinden. Auch übergroße Versandkartons werden eingeschränkt. Das Ziel? Bis 2030 sollen fast alle Verpackungen recycelbar sein.
0: Danke dir, Tim. Ja, wir merken immer mehr, wie wichtig es ist, auf unseren Planeten aufzupassen. Finde ich toll, dass der Verpackungsmüll weiter reduziert werden soll. Damit wünsche ich euch jetzt einen wunderschönen Abend. Ich erhole mich jetzt noch ein bisschen von meinem großen Wasserrutschentest hier im Primaveraland. Den könnt ihr euch bei uns angucken. Bei Instagram und Facebook sind die Videos alle online. Welche Rutsche ist am lustigsten? Die in Seligenstadt, die in Großwallstadt oder in Goldbach? Guckt's euch gerne an und habt einen entspannten Abend. Jetzt hier mit The Weeknd und Blind Lights.

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18: Kräftiger Sonnenschein immer noch heute Abend, 32 Grad. Der Himmel bleibt wolkenlos, dann auch heute Nacht. Da liegen die Temperaturen dann zwischen 18 und 14 Grad. Morgen dann noch heißer als heute, 37 Grad. Auch da ein wolkenloser Himmel. Am Samstag da einige Wolken mit dabei. Und da wird es auch noch mal heiß. Der Sonntag bringt dann etwas Abkühlung, unter 30 Grad bei einigen Wolken und immer mal wieder ein bisschen Regen. Und damit ist es 19 Uhr.
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19: Ich bin Joshua Heise. Die Deutsche Bahn will hunderte Beschäftigte an den Bahnhöfen mit einer Bodycam ausstatten. Die Mitarbeitenden sollen dadurch besser geschützt werden, heißt es von dem Konzern. Lea Matschulat berichtet.
20: Immer wieder sorgen Angriffe auf Zugbegleiter für Schlagzeilen, doch auch an den Bahnhöfen wird die Lage für Bahnmitarbeiter manchmal brenzlig. Die Deutsche Bahn bietet ihren Beschäftigten auf Bahnhöfen nun an, sich mit einer Bodycam zu sichern. Für Zugbegleiter gibt es das Angebot ja bereits. In Frankfurt-Main und in Bielefeld sind Kollegen auf den Bahnhöfen schon ausgestattet.
19: BSW-Gründerin Wagenknecht hat Thüringens AfD-Chef Höcke abblitzen lassen. Der hatte Wagenknecht angeboten, sie in Thüringen zur Präsidentin wählen zu lassen. Diese entgegnete in der Bild-Zeitung, das Ministerpräsidentenamt in Thüringen sei kein Wanderpokal, den Herr Höcke nach Belieben vergeben könne. Wegen der Affäre um den aberkannten Doktortitel von CDU-Ministerpräsident Vogt könnte es in Thüringen ein Misstrauensvotum gegen den Regierungschef geben. Das Amtsgericht Chemnitz hat einen Haftbefehl gegen den AfD-Bundestagsabgeordneten Krah erlassen. Hintergrund ist ein Rechtsstreit mit dem Satiriker Böhmermann. Krah wollte Böhmermann Aussagen über eine angebliche Champagnerbestellung auf dem Oktoberfest verbieten und verlor. Jetzt geht es um offene Prozesskosten, die Krah nicht gezahlt hat. Krah sagt, es gehe offenbar um einen kleinen Restbetrag, den er jetzt zahlen werde. Wer die Sonnenfinsternis gestern wegen seines Standorts nicht selbst sehen konnte, musste nur den Fernseher anschalten. Das ZDF, Dreisat, RTL, NTV und Welt hatten alle Sondersendungen zum Himmelsereignis und insgesamt gut 6,5 Millionen Zuschauende. Die ZDF-Trödelshow Bares für Rares XXL wurde sogar zum Höhepunkt um 20.25 Uhr extra unterbrochen.
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18: Kurz nach 7 auf der A3 in Richtung Würzburg. Staut sich zwischen Aschaffenburg West und Aschaffenburg Ost. Da haben wir auch noch einen defekten LKW auf dem rechten Fahrstreifen. Dann die A3 Richtung Frankfurt. Bitte aufpassen. Zwischen Wessenbach-Walderschaff und Hößbach, da liegt ein Autokennzeichen mitten auf der Autobahn. Dann noch die A661 Richtung Oberursel. Stockender Verkehr zwischen Offenbach-Kaiserlei und Frankfurt-Friedberger Landstraße. Und ich habe noch den Blitzeranhänger auf der A3 für euch in Richtung Würzburg. In der Baustelle nach der Abfahrt Aschaffenburg Ost in der 60er Zone. Euch, wo es geht, eine gute Fahrt und einen schönen Abend.
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6: Ich bin Vivian Marx. Die bayerische Gesundheitsministerin Judith Gerlach aus Weibersbrunn unterstützt das Alkoholverbot für 14- und 15-Jährige. Die Bundesregierung hat einen Gesetzesentwurf auf den Weg gebracht, der das begleitete Trinken abschaffen will. Damit wäre Alkohol auch in Begleitung der Eltern für unter 16-Jährige tabu. Der Bundestag muss die Gesetzesänderung aber noch beschließen. Judith Gerlach sagte im Primavera-Interview:
7: Das Risiko durch Alkohol ist für junge Menschen besonders hoch, denn bei ihnen sind Körper und Gehirn noch in der Entwicklung. Die Leber und andere Organe bauen Alkohol viel langsamer ab als bei Erwachsenen. Schon kleine Mengen Alkohol können zu bleibenden Schäden an den Nervenzellen führen und das Risiko für eine spätere Abhängigkeit wirklich stark erhöhen. Wir brauchen deshalb ein konsequentes Signal an die Kids: Finger weg vom Alkohol.
6: Unbekannte haben einen Spielplatz in Maintal-Dörnigheim mit unzähligen Glasscherben verwüstet. Laut der Stadt wurden dort mehrere Flaschen zerschlagen. Die Scherben liegen im Sandkasten und auf dem Gelände. Weil sich das Glas nicht mehr vollständig heraussieben lässt, muss der komplette Sand ausgetauscht werden. Der Spielplatz bleibt deshalb voraussichtlich bis Anfang kommender Woche gesperrt. Nachdem es zuletzt mehrere Proteste gegen die Wehrdienstpläne gab, informiert die Bundeswehr heute in Hanau über ihre Karriereangebote. Dabei geht es unter anderem um freiwilligen Wehrdienst, Ausbildung und Studium bei der Bundeswehr. Wolke Kilt mit Einzelheiten.
8: Schon im Dezember gingen Schüler in Hanau gegen die Wehrdienstpläne auf die Straße. Im März folgte dort der nächste Protest auf dem Hanauer Freiheitsplatz. Gleichzeitig demonstrierten in Frankfurt auch Jugendliche aus Aschaffenburg. Im Mai gab es erneut bundesweite Proteste. Kritisiert werden vor allem die verpflichtende Erfassung und die Sorge, dass später doch eine Wehrpflicht kommen könnte. Denn schon jetzt müssen junge Männer den Fragebogen der Bundeswehr verpflichtend beantworten. Der Dienst bleibt zunächst freiwillig. Sollten sich nicht genügend Freiwillige melden, könnte der Bundestag eine Bedarfswehrpflicht beschließen. Heute wirbt die Bundeswehr im Hanauer Berufsinformationszentrum um Nachwuchs.
6: Und alle Nachrichten aus der Welt gibt's wieder zur vollen Stunde.
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16: Ich bin Joshua Heise. Heute vor 65 Jahren ist die Berliner Mauer gebaut worden. Bei der zentralen Gedenkfeier hat Bundestagspräsidentin Klöckner die Menschen zu mehr Engagement aufgerufen. Die Menschen müssten einander wieder zuhören, so die CDU-Politikerin. Kanzler Merz schrieb in den sozialen Medien, die Lektion der Mauer bleibe. Freiheit und Demokratie seien nicht selbstverständlich, man müsse darum kämpfen. Die Zahl der Kindeswohlgefährdungen ist weiter gestiegen. Im Jahr 2025 haben die Jugendämter bei fast 80.000 Kindern oder Jugendlichen eine Kindeswohlgefährdung festgestellt. Claudia Wächter berichtet.
17: Etwa die Hälfte der betroffenen Kinder ist höchstens 8 Jahre alt. Vor allem ging es um psychische Misshandlung, aber auch körperliche und sexuelle Gewalt nebenzu. Unterm Strich hat sich seit Beginn der Erhebung, also seit 2012, die Zahl mehr als verdoppelt. Und das, sagen die Behörden, könnte zum Teil auch an der höheren Aufmerksamkeit liegen.
16: In der türkischen Küstenregion Fethiye ist auf einem Ausflugsboot ein Feuer ausgebrochen. Nach Berichten der Nachrichtenagentur Anadolu waren 115 Menschen auf dem Touri-Schiff. Da sich das Feuer schnell ausbreitete, sprangen die Passagiere mit Rettungswesten ins Wasser. 11 Personen mussten mit einer Rauchvergiftung ins Krankenhaus gebracht werden. Die Nationalitäten der Touristen sind noch unklar, ebenso die Brandursache. Im Greifswalder Bodden ist laut Mecklenburg-Vorpommerns Umweltminister Backhaus ein toter Buckelwal entdeckt worden. Das etwa 7 Meter lange Tier wird nach Stralsund gebracht, wo Experten des Deutschen Meeresmuseums es obduzieren wollen. Bereits im Frühjahr war ein Buckelwal vor der deutschen Ostseeküste gestrandet. Die Ostsee ist wegen des geringen Salzgehaltes kein Lebensraum für Buckelwale. Backhaus vermutet, weil sich die Bestände im Atlantik erholen, verirren sich häufiger Tiere in die Ostsee.
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13: Ich bin Joshua Heise. Gastgeber des Eurovision Song Contests im kommenden Jahr ist die bulgarische Stadt Burgas am Schwarzen Meer. Das haben die Veranstalter mitgeteilt. Damit setzte sich Burgas gegen die Hauptstadt Sofia durch. Termin ist der 15. Mai. In diesem Jahr hatte Bulgarien den ESC das erste Mal gewonnen und den Wettbewerb damit für das nächste Jahr ins eigene Land geholt. Die Trockenheit in Deutschland führt zu Ernteausfällen. Seit Mitte Juni seien deshalb rund 3 Millionen Tonnen Getreide und Raps verloren gegangen, heißt es vom Deutschen Reifeisenverband. Insgesamt wird aber eine ähnliche Erntebilanz wie im Vorjahr erwartet. Tine Klimach berichtet.
14: Der Verband spricht von Einnahmeverlusten von 600 Millionen Euro. Der Ausblick auf diesen Sommer ist nicht ganz so gut, aber nicht hoffnungslos. Nach einer Schätzung erwartet der Verband eine kleinere Getreideernte von rund 40 Millionen Tonnen nach 45 Millionen Tonnen im vergangenen Jahr. Unterm Strich sei es eine noch ausreichende unterdurchschnittliche Ernte, hieß es. Steigende Verbraucherpreise etwa für Brot und Brötchen werden nicht erwartet.
13: Die Grünen fordern wegen der Hitze ein Spitzentreffen im Kanzleramt. Deutschland habe ein Zuständigkeitsproblem, so die Grünen-Umweltpolitikerin Schneider. Sie unterstützt auch den Vorschlag des Umweltministeriums, Klimaanpassung und Naturschutz im Grundgesetz zu verankern. Das Robert-Koch-Institut hat derweil mitgeteilt, dass dieses Jahr schon 12.500 Menschen an den Folgen der Hitze gestorben sind. Nach dem Drohnenvorfall am Flughafen Leipzig-Halle wollen Bund und Länder die Drohnenabwehr beschleunigen, etwa durch gemeinsame Forschung und Technikbeschaffung. Das haben die Innenminister in einer Telefonkonferenz besprochen, sagt Sachsens Innenminister Schuster. Niedersachsen fordert zudem, alle Flughäfen ins Abwehrkonzept des Bundes aufzunehmen. Der Airport Hannover fehlt dort bisher, obwohl auch dort zuletzt eine Drohne gesichtet worden ist.
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8: Ich bin Florian Klaus. Wegen der Hitze machen sich viele Bauern Sorgen um ihre Ernte. Nicht aber die Weinbauern. Der Deutsche Weinbauverband rechnet nach Angaben von Präsident Schneider mit einem qualitativ hervorragenden Jahrgang. Allerdings könnte die Menge durch den wenigen Regen geringer ausfallen. Die Branche steht zudem wegen der sinkenden Nachfrage und neuen Anbauauflagen unter Druck. Die Abwehr von Drohnen muss in Deutschland schnell verbessert werden. Darüber waren sich die Innenminister von Bund und Ländern in einer Telefonkonferenz einig. Vergangene Woche war am Flughafen Leipzig-Halle eine mit Sprengstoff bestückte Drohne entdeckt worden. Jan-Henne Reitze berichtet.
9: Gegenseitige Unterstützung, gemeinsame Forschung und Flughäfen besser mit Abwehrtechnik ausstatten. Diese Ansatzpunkte wollen die Innenminister verfolgen. Einigkeit gibt es aber nicht in allen Punkten. Aus Niedersachsen und Bremen kommt zum Beispiel die Forderung, dass der Bund auch Häfen besser in Sachen Drohnenabwehr ausstattet.
8: Heute vor 65 Jahren ist die Berliner Mauer gebaut worden. Bei der zentralen Gedenkfeier hat Bundestagspräsidentin Klöckner die Menschen zu mehr Engagement aufgerufen. Die Menschen müssten einander wieder zuhören, so die CDU-Politikerin. Kanzler Merz schrieb in den sozialen Medien, die Lektion der Mauer bleibe. Freiheit und Demokratie seien nicht selbstverständlich, man müsse darum kämpfen. BSW-Gründerin Wagenknecht hat die Idee des Thüringer AfD-Landeschefs Höcke zurückgewiesen. Sie selbst solle Ministerpräsidentin von Thüringen werden. Das Thüringer Ministerpräsidentenamt sei kein Wanderpokal, den Herr Höcke nach Belieben vergeben könne, sagte Wagenknecht. Richtig sei jedoch, dass CDU-Ministerpräsident Vogt das Vertrauen verloren habe und dass BSW ihm die Unterstützung entziehen müsse. Vogt hatte seinen Doktortitel verloren.
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14: Ich bin Florian Klaus. Wegen Hitze und Trockenheit fehlt Landwirten im Süden Deutschlands Futter für ihre Tiere, die deshalb teils früher als geplant geschlachtet werden müssen. Jan-Henne Reitze berichtet.
15: Auf vertrockneten Wiesen finden Rinder nichts mehr zu fressen und es kann kein Heu gemacht werden. Beim Futtermais, der auch als Vorrat für den Winter gedacht ist, sieht es nicht besser aus. Bei Schlachthöfen gibt es schon Wartelisten. Landwirte sehen sich gezwungen, ihre Bestände zu verkleinern. Auch die Getreide- und Rapsernte hat unter der Trockenheit gelitten. Der Raiffeisenverband sagt, dass die Landwirtschaft dadurch 600 Millionen Euro an Einnahmen verloren hat.
14: Die Mauer, die Deutschland geteilt hat, ist zwar gefallen, in vielen Köpfen besteht sie aber weiter. Das hat Bundestagspräsidentin Klöckner in einer Rede zum 65. Jahrestag des Mauerbaus beklagt. Ost und West spielten im Selbstverständnis vieler weiterhin eine Rolle. Es sei Mut gefragt, aufeinander zuzugehen. In der englischen Grafschaft East Sussex ist am späten Nachmittag ein Zug entgleist. Dabei seien zwei Menschen ernsthaft verletzt worden, teilte der für die Südostküste zuständige Rettungsdienst mit. 9 weitere Menschen hatten leichtere Verletzungen. Bilder zeigen mehrere umgekippte Waggons. Wie es zu dem Vorfall kommen konnte, ist noch unklar. Gleich 2 deutsche Medaillen hat es bei der Leichtathletik-EM im Hindernislauf der Frauen über 3000 Meter gegeben. Gesa Krause konnte sich in Birmingham über Gold freuen. Es ist ihr 3. EM-Triumph. Olivia Görz schaffte es auf Platz 3. Und auch im Zehnkampf gab es gleich doppelt Edelmetall. Der amtierende Weltmeister Leo Neugebauer hat gewonnen. Dahinter landete Niklas Kaul auf Platz 2.
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1: Ich bin Florian Klaus. Weil auf den vertrockneten Wiesen kaum etwas nachwächst, fehlt Landwirten in Süddeutschland Futter für ihre Tiere. Sie müssen sie darum zum Teil früher als geplant schlachten lassen. Wenn es in den kommenden Wochen regnet, könnte das Entspannung bringen, heißt es etwa vom Bauernverband in Bayern. Sollte die Trockenheit aber anhalten, würden Schlachtungen im Herbst sicher ein Thema. Schon jetzt gäbe es mehr Schlachtrinder als im Vorjahr. Die Grünen-Politikerin Schneider hat ein Spitzentreffen im Kanzleramt gefordert, um über Schutz vor der Hitze zu sprechen. Deutschland habe bei der Hitze ein Zuständigkeitsproblem, sagte die Bundestagsabgeordnete. Der Bundesumweltminister Schneider von der SPD will eine Grundgesetzänderung, damit der Bund mehr für den Hitzeschutz machen kann. Die Union ist da aber skeptisch. Bei einem Waldbrand im Sauerland ist inzwischen eine Fläche von rund 8 Hektar verbrannt. Das Feuer ist inzwischen laut Feuerwehr unter Kontrolle, aber noch nicht gelöscht. Rund 100 Einsatzkräfte sind weiter vor Ort. Die Polizei hat Ermittlungen zur Brandursache aufgenommen. Bisher ist die noch unklar. Es ist ein erfolgreicher Abend für die deutschen Leichtathleten gewesen. Bei der EM in Birmingham hat Zehnkampf-Weltmeister Leo Neugebauer Gold geholt. Dabei lief es beim Stabhochsprung recht chaotisch. Weil die Latte erst zu niedrig lag, mussten mehrere Sprünge wiederholt werden. Neugebauer hat im ZDF gesagt,
2: durch das Chaos, wo man dann, oh, man muss nochmal springen, dann stand das nicht gestimmt, muss man trotzdem noch fokussiert bleiben, um die Höhe zu schaffen. Sowas habe ich noch nie erlebt. Das war echt verrückt, aber ja, da haben wir es dann auch irgendwie drüber geschafft.
1: Auch Silber ging an einen Deutschen, nämlich an Niklas Kaul. Und über 3000 Meter Hürden hat Gesa Krause Gold geholt und Bronze ging an Olivia Görth. Nochmal Bronze gab's für den Diskuswerfer Henrik Janssen.
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1: Ich bin Florian Klaus. Der Bundesbeauftragte für die Belange von Menschen mit Behinderungen, Dussel, hat vor Rückschritten bei der Inklusion gewarnt. Im Stern hat der SPD-Politiker kritisiert, dass Menschen mit Behinderungen zunehmend vor allem als Kostenfaktor betrachtet werden würden. In früheren Jahren seiner Amtszeit sei es darum gegangen, Barrieren abzubauen. Derzeit müsse er darum kämpfen, dass die Standards nicht zurückgefahren werden. Er betonte, dass es dabei um Grundrechte gehe. Nach dem Vorfall mit einer mit Sprengstoff bestückten Drohne am Flughafen Leipzig-Halle sind sich die Innenminister von Bund und Ländern einig. Es muss schnell etwas passieren, um bei der Drohnenabwehr voranzukommen. Sie haben in einer Telefonkonferenz darüber gesprochen. Die Bremer Innensenatorin Högel hat im ZDF gesagt:
2: Wir brauchen dringend eine moderne Technik, die uns in die Lage versetzt, Drohnen zu identifizieren und dann auch abzuwehren. Das ist der Auftrag.
1: Zu den konkreten Inhalten der Sonderschalte im Einzelnen sei Vertraulichkeit vereinbart worden, hat Hamburgs Innensenator Grote gesagt. Der Deutsche Bauernverband rechnet wegen der anhaltenden Trockenheit mit schlechten Ernten in diesem Jahr. Bauernpräsident Ruckwied hat dem Redaktionsnetzwerk Deutschland gesagt, dass eine unterdurchschnittliche Ernte bei Getreide erwartet wird. Und auch für die Herbstkulturen sei mit erheblichen Einbußen zu rechnen. Im Süden Deutschlands teils bis hin zum Totalausfall. Im Norden, wo es immer wieder etwas geregnet hat, sehe es besser aus. Zweimal Gold für die deutsche Mannschaft gab es am Abend bei der Leichtathletik-EM in Birmingham. Im 3000 Meter Hindernislauf war Gesa Krause die schnellste. Olivia Goertz holte außerdem Bronze. Und im Zehnkampf gab es einen deutschen Doppelsieg. Weltmeister Leo Neugebauer hat gewonnen vor seinem Teamkollegen Niklas Kaul.
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2: Ich bin Florian Klaus. Zu wenig Regen stellt die Landwirte in Deutschland vor Probleme. Bauernpräsident Ruckwied rechnet mit schlechten Ernten in diesem Jahr, etwa beim Getreide. Auch beispielsweise für Kartoffeln, Gemüse und Zuckerrüben sieht die Tendenz nicht gut aus. Dem Redaktionsnetzwerk Deutschland hat Ruckwied gesagt, dass es im Süden des Landes teils bis zum totalen Ernteausfall gehen könnte. Die Mauer, die Deutschland geteilt hat, ist zwar gefallen, in vielen Köpfen besteht sie aber weiter. Das hat Bundestagspräsidentin Klöckner in einer Rede zum 65. Jahrestag des Mauerbaus beklagt. Ost und West spielten im Selbstverständnis vieler weiterhin eine Rolle. Es sei Mut gefragt, aufeinander zuzugehen. Die abschlagsfreie Rente nach 45 Beitragsjahren soll Plänen der Bundesregierung zufolge ja gestrichen werden. Laut der Rentenexpertin der SPD Klose sollte es für die Abschaffung aber eine Übergangsfrist von 5 Jahren geben. Das hat sie den Funke-Zeitungen gesagt. Klose war selbst mit in der Rentenkommission, deren Empfehlungen die Bundesregierung jetzt umsetzen will. Sowohl aus der SPD als auch aus der CDU gibt es Kritik an den Plänen. Zehnkampf-Weltmeister Leo Neugebauer ist jetzt auch Europameister. Bei der Leichtathletik-EM in Birmingham hat der Deutsche Gold geholt. Silber ging an seinen Teamkollegen Niklas Kaul. Nochmal Gold für die deutsche Mannschaft gab es im 3000 Meter Hindernislauf. Und zwar für Gesa Krause. Olivia Gürt schaffte es auf Platz 3. Und eine weitere Bronzemedaille ging an den Diskuswerfer Henrik Janssen.
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